0: Gibt es bei Mädchen und Jungen aber Unterschiede, sagt uns Katja Sodemann von UNICEF.
1: Mädchen nennen deutlich häufiger den Druck, mit ihrem Aussehen mithalten zu müssen, als großes Problem, während Jungen viel häufiger Gewaltvideos oder Betrug und Abzocke als Risiko sehen. Und je jünger man ist, desto häufiger betont man das Risiko verstörender Inhalte und Deepfakes, auf die man stößt.
0: Der Zoll hat mit einer bundesweiten Aktion der Post- und Verteilzentren von Paketdiensten kontrolliert. Es ging darum, Schwarzarbeit und illegale Beschäftigungen aufzudecken. Fast 3000 Zollbeamte waren im Einsatz. Sie haben zahlreiche fehlende Arbeitserlaubnisse oder Verstöße gegen die Arbeitszeiterfassung registriert. Trotz Iran-Krieg und Streikwelle im April blickt die Lufthansa optimistisch auf das laufende Jahr. Erwartet wird ein höherer Gewinn als noch im Vorjahr. Mit Kerosinengpässen rechnet die Lufthansa vorerst nicht und sieht sich da gut aufgestellt.
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1: Ich bin Sönke Röhling. In der Fußball-Champions League hat der FC Bayern den Einzug ins Finale verpasst. Die Münchner holten im Halbfinal-Rückspiel zu Hause gegen Paris Saint-Germain ein 1:1. Das reichte nach dem 4:5 im Hinspiel in Paris nicht zum Weiterkommen. Bayern-Trainer Vincent Kompany haderte mit einer Reihe von Schiedsrichterentscheidungen.
2: Wir haben einfach eine andere Meinung über 3 Penalties und rote Karte. Wir haben trotzdem eine gute Partie gespielt, aber natürlich in die allerschwierigste Aufgabe brauchst du richtige Entscheidungen.
1: Im Endspiel trifft damit PSG auf den FC Arsenal. Bundeskanzler Merz hat um Geduld für die Reformvorhaben der schwarz-roten Koalition gebeten. Was 10 Jahre lang versäumt wurde, könne man nicht in 10 Tagen korrigieren, sagte Merz im ZDF. Dabei verwies er auf bereits getroffene Entscheidungen.
3: Zum 1. Juli 2026 ist das Bürgergeld Geschichte. Das war ein nicht ganz einfaches Ringen in der Koalition, aber wir haben es vereinbart. Es wird eine neue Grundsicherung geben und es gilt wieder der Grundsatz, wer arbeitet, verdient mehr als derjenige, der nicht arbeitet und soziale Transferleistungen bekommt, wenn er arbeiten kann. So. Und das sind doch Dinge, die wir entschieden haben.
1: Nach 3 Todesfällen durch das Hantavirus auf einem Kreuzfahrtschiff vor Afrika ist eine deutsche Passagierin am Uniklinikum Düsseldorf eingetroffen. Sie hatte Kontakt zu einer infizierten Person, soll bisher aber keine Symptome zeigen. Der Virologe Jonas Schmidt-Schanasit sagte bei NTV, man sei gut auf so einen Fall vorbereitet.
4: Sehr gut vorbereitet. Es gibt Zentren, wo diese hochinfektiösen Patienten behandelt werden können, unter anderem eben auch in Düsseldorf, München, auch in Hamburg bei uns. Und insofern ist das hier die richtige Lösung, die Patientin in einem Zentrum, was darauf gut vorbereitet ist, zu diagnostizieren und dann auch zu behandeln.
1: Der Iran prüft einen Vorschlag der USA für ein Ende des Krieges in der Golfregion. Das Außenministerium in Teheran erklärte, man werde seine Positionen festlegen und dann dem Vermittler Pakistan mitteilen. Die Hoffnung auf ein Kriegsende im Nahen Osten hat den Ölpreis stark sinken und die Börsen zulegen lassen. Erstmals seit Ausbruch des Krieges stieg der DAX zeitweise über die 25.000-Punkte-Marke. In Rheinland-Pfalz haben CDU und SPD ihren Koalitionsvertrag unterschrieben. In knapp 2 Wochen soll der Landtag CDU-Mann Gordon Schnieder zum neuen Ministerpräsidenten wählen. Die jeweiligen Parteitage haben bereits ihr Go gegeben.
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1: Ich bin Sönke Röhling. Guten Morgen.
2: Der FC Bayern München hat den Einzug ins Champions-League-Finale verpasst. Nach dem 4:5 im Hinspiel bei Paris Saint-Germain reicht es im Rückspiel zu Hause nur zu einem 1:1. Sportvorstand Max Eberl sagte:
3: PSG hat leider ein herausragendes Spiel gemacht. Wir haben vielleicht in der einen oder anderen Situation die falsche Entscheidung getroffen. Jemand anderes auf dem Platz hat auch vielleicht die eine oder andere falsche Entscheidung getroffen. Und das sind dann die Details, die dann so ein Semifinal in Summe, zwei Spielen dann, dich mit einem Tor verlieren lassen.
2: Damit kommt es am 30. Mai zum Finale zwischen PSG und dem FC Arsenal. Nach einem Jahr Schwarz-Rot zieht Bundeskanzler Merz eine gemischte Bilanz. Im ZDF räumt er Versäumnisse ein. Trotzdem sieht er noch genügend Schnittmengen bei Union und SPD. Das müsse jetzt umgesetzt werden, auch damit die Umfragewerte wieder steigen.
4: Ich meine, wenn wir jetzt in den Umfragen bei 24% liegen, ist das völlig inakzeptabel, dass viele dann in der Partei auch sagen,

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1: Ich bin Sönke Röhling. Guten Morgen.
2: Der FC Bayern hat den Einzug ins Champions-League-Finale verpasst. Nach der 4:5-Niederlage bei Paris Saint-Germain kamen die Münchner im Rückspiel zu Hause nicht über ein 1:1 hinaus. Torwart Manuel Neuer sagt im Ersten:
3: Wenn du hier 1:0 zurückliegst, ist jetzt noch nicht viel passiert. Wir haben die Chance und Möglichkeit gehabt, dieses Spiel zu drehen. Leider kam der erste Treffer von uns ziemlich spät, dass wir dann nicht nochmal die Möglichkeit hatten, nachzulegen. Aber im Grunde genommen können wir uns nicht viel vorwerfen für die gesamte Champions-League-Saison, weil wir wirklich auch es verdient gehabt hätten, dann wirklich um den Cup zu spielen.
2: Damit kommt es im Finale Ende des Monats zur Begegnung Paris gegen Arsenal. Bundeskanzler Merz hat um Geduld für die Reformvorhaben der schwarz-roten Koalition gebeten. Was 10 Jahre lang versäumt wurde, könne man nicht in 10 Tagen korrigieren, sagte Merz im ZDF. Dabei verwies er auf bereits getroffene Entscheidungen.
4: Zum 1. Juli 2026 ist das Bürgergeld Geschichte. Das war ein nicht ganz einfaches Ringen in der Koalition, aber wir haben es vereinbart. Es wird eine neue Grundsicherung geben und es gilt wieder der Grundsatz, wer arbeitet, verdient mehr als derjenige, der nicht arbeitet und soziale Transferleistungen bekommt, wenn er arbeiten kann. So. Und das sind doch Dinge, die wir entschieden haben.
2: Der Iran hat angeblich zugesichert, auf den Besitz von Atomwaffen zu verzichten. Das hat US-Präsident Trump erklärt. Teheran habe auch bei anderen Punkten eingewilligt. Einzelheiten nannte Trump allerdings nicht. Er rechne aber bald mit einer Vereinbarung für ein Ende des Krieges. In Teheran sieht man das etwas zurückhaltender. Man stehe nicht kurz vor dem Abschluss eines Abkommens, heißt es aus dem Außenministerium. Ein Vorschlag der USA werde erstmal geprüft. Die Hoffnung auf ein Kriegsende im Nahen Osten hat die Ölpreise stark sinken und die Börsen zulegen lassen. Frankreich verlegt seinen Flugzeugträger Charles de Gaulle in Richtung Straße von Hormuz. Er hat bereits den Suezkanal passiert und Kurs auf das Rote Meer genommen. Nach einem Ende des Irankrieges will Frankreich gemeinsam mit Großbritannien eine Marinemission anführen, die Sicherheit der Schifffahrt im Persischen Golf gewährleisten soll. Nach den 3 Todesfällen durch das Hantavirus auf einem Kreuzfahrtschiff vor Afrika ist eine deutsche Passagierin am Uniklinikum Düsseldorf eingetroffen. Sie hatte Kontakt zu einer infizierten Person, soll bisher aber keine Symptome zeigen. Inzwischen gibt es 5 bestätigte Hunter-Infektionen.
5: Und damit ist es kurz nach 5 Uhr hier beim Berliner Rundfunk 91.4. Wetter und Verkehr hat jetzt Schmitti im Verkehrsstudio für Sie.
6: Hey, guten Morgen. In Charlottenburg ist der Kudamm zwischen Joachimsthaler Straße und Leibnizstraße wegen einer Veranstaltung komplett gesperrt. Dann ist noch bis 5:45 der Tiergartentunnel mal wieder aus Sicherheitsgründen voll gesperrt. Und bitte Achtung auf der A13 in Fahrtrichtung Berlin zwischen Großköris und Bestensee gibt es Behinderung nach einem Unfall. Die rechte Spur ist gesperrt. Es wird heute geblitzt in Oberschöneweide an der Wuhlheide in Westend auf der Heerstraße und A10 östlicher Berliner Ring zwischen Hohenschönhausen und dem Dreieck Barnim. Dankeschön für Ihre Staus und Blitzer unter Berlin 201 91 300 und eine gute Fahrt für Sie.
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6: Im Grunde ist das Wetter recht unspektakulär, da passiert nicht viel, außer dass es heute fast durchgängig grau ist. Hier und da kann es kurz mal regnen, den Lauf der Sonne kann man nur erahnen und der schwache Wind haut uns auch nicht besonders auf den Socken. Bei maximal 12 Grad ist heute Schluss, aktuell um die 7. Ab morgen kommen wir dann langsam wieder unter Hochdruckeinfluss und in den Genuss von etwas Sonne.
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5: Schönen guten Morgen am Donnerstag. Jonas Böhnstedt hier. Zusammen starten wir in den 7. Mai, ja, der sich aktuell eher nach April anfühlt. Ist schon sehr wechselhaft die letzten Tage. Erst täuscht uns das Wetter Hochsommer an, dann schüttet es wieder wie aus Eimern und kühlt sich ganz schön runter. Wir ziehen hier trotzdem zusammen durch und auch die Touris schreckt das nicht ab. Die machen auch im Regen fleißig Fotos, zum Beispiel vom Brandenburger Tor. Und dahin geht's für uns auch gleich, warum dieses massive Teil mitten in Berlin steht. Das hören Sie gleich bei Stadtführer Klaas um 5.10 Uhr. Jetzt gibt's erstmal Ultravox für Sie. Dancing with Tears in My Eyes beim Berliner Rundfunk 91.4. 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

0: Hallo und herzlich willkommen. Die besten Hits aller Zeiten laufen hier bei uns, gleich von Roxette und von Human League. Vorher kommt aber, wie versprochen, etwas Berlin-Wissen to go, mit dem Sie nicht nur vor den Touris glänzen können.
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2: Der bekannteste König im alten Preußen war der alte Fritz. Sein Nachfolger, sein Neffe, war Friedrich Wilhelm II. Und er hat einiges verändert. Denn der alte Fritz hat hauptsächlich von Potsdam aus regiert und sein Neffe zog dann wieder nach Berlin. Er hat zum Beispiel die alte Stadtmauer erneuern lassen, dann wurde sie komplett in Stein ausgeführt. Damals konnte man übrigens in nur 4 Stunden um Berlin herumspazieren. Und er hat sich darum gekümmert, dass die Stadttore erneuert werden. Vor allen Dingen ein Stadttor, das am Ende der Straße unter den Linden lag. Denn das alte Tor war ein bescheidenes, barockes, kleines Tor und er wollte ein schöneres, größeres bauen, nämlich das, was wir heute als Brandenburger Tor kennen. Und warum war das so besonders wichtig? Unter anderem, weil die königliche Familie besonders gerne im Tiergarten ausgeritten ist und dafür durch das Tor musste.
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1: Ich bin Sönke Röhling. Guten Morgen.
2: Der FC Bayern hat den Einzug ins Champions-League-Finale verpasst. Nach der 4:5-Niederlage bei Paris Saint-Germain kamen die Münchner im Rückspiel zu Hause nicht über ein 1:1 hinaus. Torwart Manuel Neuer sagt im Ersten:
3: Wenn du hier 1:0 zurückliegst, ist jetzt noch nicht viel passiert. Wir haben die Chance und Möglichkeit gehabt, dieses Spiel zu drehen. Leider kam der erste Treffer von uns ziemlich spät, dass wir dann nicht nochmal die Möglichkeit hatten, nachzulegen. Aber im Grunde genommen können wir uns nicht viel vorwerfen für die gesamte Champions-League-Saison, weil wir wirklich auch es verdient gehabt hätten, dann wirklich um den Cup zu spielen.
2: Damit kommt es im Finale Ende des Monats zur Begegnung Paris gegen Arsenal. Bundeskanzler Merz hat um Geduld für die Reformvorhaben der schwarz-roten Koalition gebeten. Was 10 Jahre lang versäumt wurde, könne man nicht in 10 Tagen korrigieren, sagte Merz im ZDF. Dabei verwies er auf bereits getroffene Entscheidungen.
4: Zum 1. Juli 2026 ist das Bürgergeld Geschichte. Das war ein nicht ganz einfaches Ringen in der Koalition, aber wir haben es vereinbart. Es wird eine neue Grundsicherung geben und es gilt wieder der Grundsatz, wer arbeitet, verdient mehr als derjenige, der nicht arbeitet und soziale Transferleistungen bekommt, wenn er arbeiten kann. So. Und das sind doch Dinge, die wir entschieden haben.
2: Der Iran hat angeblich zugesichert, auf den Besitz von Atomwaffen zu verzichten. Das hat US-Präsident Trump erklärt. Teheran habe auch bei anderen Punkten eingewilligt. Einzelheiten nannte Trump allerdings nicht. Er rechne aber bald mit einer Vereinbarung für ein Ende des Krieges. In Teheran sieht man das etwas zurückhaltender. Man stehe nicht kurz vor dem Abschluss eines Abkommens, heißt es aus dem Außenministerium. Ein Vorschlag der USA werde erstmal geprüft. Die Hoffnung auf ein Kriegsende im Nahen Osten hat die Ölpreise stark sinken und die Börsen zulegen lassen. Frankreich verlegt seinen Flugzeugträger Charles de Gaulle in Richtung Straße von Hormuz. Er hat bereits den Suezkanal passiert und Kurs auf das Rote Meer genommen. Nach einem Ende des Irankrieges will Frankreich gemeinsam mit Großbritannien eine Marinemission anführen, die die Sicherheit der Schifffahrt im Persischen Golf gewährleisten soll. Nach den 3 Todesfällen durch das Hantavirus auf einem Kreuzfahrtschiff vor Afrika ist eine deutsche Passagierin am Uniklinikum Düsseldorf eingetroffen. Sie hatte Kontakt zu einer infizierten Person, soll bisher aber keine Symptome zeigen. Inzwischen gibt es 5 bestätigte Hunter-Infektionen.
5: Guten Morgen, um 6:15. Hier ist der Berliner Rundfunk 91.4 und Wetter und Verkehr kommen jetzt von Schmitti im Verkehrsstudio.
6: Hey, guten Morgen. In Charlottenburg ist der Kudamm zwischen Joachimsthaler Straße und Leibnizstraße wegen einer Veranstaltung komplett gesperrt. Dann ist noch bis 5:45 der Tiergartentunnel mal wieder aus Sicherheitsgründen voll gesperrt. Und bitte Achtung auf der A13 in Fahrtrichtung Berlin zwischen Großköris und Bestensee gibt es Behinderung nach einem Unfall. Die rechte Spur ist gesperrt. Es wird heute geblitzt in Oberschöneweide an der Wohlheide in West End auf der Heerstraße und A10 östlicher Berliner Ring zwischen Hohenschönhausen und dem Dreieck Barnim. Dankeschön für Ihre Staus und Blitzer unter Berlin 201 91 390 und eine gute Fahrt für Sie. Im Grunde ist das Wetter recht unspektakulär, da passiert nicht viel, außer dass es heute fast durchgängig grau ist. Hier und da kann es kurz mal regnen, den Lauf der Sonne kann man nur erahnen und der schwache Wind haut uns auch nicht besonders auf den Socken. Bei maximal 12 Grad ist heute Schluss, aktuell um die 7. Ab morgen kommen wir dann langsam wieder unter Hochdruckeinfluss und in den Genuss von etwas Sonne.
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5: Und wir spielen für Sie die besten Hits aller Zeiten. Das ist so sicher, wie Gras grün ist oder der Himmel blau. Letzteres stimmt aber streng genommen nicht so ganz. Der Himmel kann ja auch grau sein, wenn es sehr wolkig ist. Oder aber auch rot beim Sonnenauf- und Untergang. Woher diese rötliche Färbung kommt, darüber sprechen wir gleich bei Warum Darum um 5.40 Uhr. Ich bin Jonas Bödenstedt und gebe das Wort jetzt an die Pet Shop Boys und Dusty Springfield. What have I done to deserve this? Beim Berliner Rundfunk 91.4.

0: Genesis mit Tell Me Why für ihren Start in den Donnerstag. Die besten Hits aller Zeiten begleiten sie hier bei uns den ganzen Tag. Und zwischendurch gibt es natürlich auch wieder ihre tägliche Portion Alltagswissen. Und da schauen wir jetzt mal alle gemeinsam hoch in den Himmel.
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3: Warum ist der Himmel morgens und abends manchmal rot, mittags aber nie? Das Sonnenlicht legt unterschiedlich lange Strecken zu uns zurück. In den Mittagsstunden ist dieser Weg durch die Erdatmosphäre relativ kurz, deshalb wird das Licht auch nur vergleichsweise wenig gestreut und der Himmel erscheint blau. Morgens und abends steht die Sonne tief, ihr Licht legt dann einen deutlich längeren Weg durch die Atmosphäre zurück als mitten am Tag. Und das bedeutet, es wird früh und spät auch deutlich mehr gestreut. Besonders betrifft diese Streuung den Blauanteil im Licht. Er wird quasi herausgefiltert und wir sehen nur noch den Rotanteil.
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1: Es ist kurz vor 6, jetzt alles, was wichtig ist aus Berlin-Brandenburg, Deutschland und der Welt. Hier ist Sebastian Pasutti.
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3: Guten Morgen. Der Iran prüft einen Vorschlag der USA für ein Ende des Krieges. Das iranische Außenministerium sagt, man werde seine Positionen festlegen und dann dem Vermittler Pakistan mitteilen. Zuvor hatte US-Präsident Trump behauptet, der Iran sei bereit, auf Atomwaffen zu verzichten. US-Medien berichten zudem über weitere mögliche Punkte der Vereinbarung. Unter anderem soll der Iran sein hoch angereichertes Uran an die USA übergeben. Zudem geht es um eine Lockerung der US-Sanktionen. Der Hantavirus-Ausbruch auf dem Kreuzfahrtschiff beschäftigt nun auch Ärzte in Deutschland. Eine Person, die auf dem Schiff Kontakt zu einem Hantavirus-Fall hatte, kam am späten Abend mit einem speziellen Transportkonvoi ins Uniklinikum Düsseldorf. Die Feuerwehr hatte die Person am Flughafen in Amsterdam übernommen. Der Zustand der Person sei stabil. Berlins Gehwege sollen in 9 Jahren komplett frei von E-Scootern sein. Verkehrssenatorin Bonder hat dazu eine Strategie des Senats vorgestellt. Sie will, dass die Zahl der Mobilitätsstationen schrittweise über die nächsten Jahre erhöht werden, von jetzt gut 500 auf 3000. Immer wenn in einem Stadtteil ausreichend Stationen fertiggestellt sind, können E-Scooter und Leihräder nur noch dort abgestellt werden. Eine wilde Rückgabe zum Beispiel auf dem Gehweg soll technisch dann nicht mehr möglich sein. Im Berliner Abgeordnetenhaus geht es heute um den 1. Mai. Dabei blieb es dieses Jahr weitgehend friedlich, allerdings hinterließen die Menschenmassen auch deutlich mehr Müll. Die Parlamentssitzung beginnt heute eine Stunde später. Vor der Sitzung soll der Platz vor dem Abgeordnetenhaus in Mitte nach Margot Friedländer benannt werden. Die Holocaust-Überlebende und Berliner Ehrenbürgerin war vor knapp einem Jahr im Alter von 103 Jahren gestorben. Zum Fußball. Der FC Bayern München hat den Einzug ins Champions-League-Finale verpasst. Die Bayern spielten im Halbfinalrückspiel gegen Paris Saint-Germain 1:1. Das Hinspiel hatten die Münchner 4:5 verloren. Damit trifft Paris im Finale in gut 3 Wochen auf den FC Arsenal aus London. Zum Handball. Die Füchse Berlin stehen im Halbfinale der Handball-Champions League. Sie setzten sich am Abend gegen den ungarischen Club Veszprém HC im 7-Meter-Werfen mit 4:3 durch. Und zum Volleyball. Die Berlin Volleys sind erneut deutscher Meister. Sie gewannen noch das 3. Finalspiel gegen Lüneburg, diesmal mit 3:1.
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1: Mit Elke Martens. Die Sanierung des Deutschen Historischen Museums in Mitte dauert ja noch ein paar Jahre. Doch morgen wird im modernen Gebäudeteil eine Ausstellung eröffnet mit rund 200 Objekten deutscher Geschichte aus dem Museumsbestand. Darunter ein Morgenrock der Königin Luise und ein Stockbett aus einer Flüchtlingsunterkunft von 2015. Donnerstagmorgen kurz nach 6 hier ist der Berliner Rundfunk 91.4. Der tägliche Baustellenstau auf dem Stadtring A100 nimmt so langsam wieder Gestalt an. Und was sonst noch auf den Straßen wichtig ist, weiß Schmitti im Verkehrsstudio.
4: Ich wünsche einen schönen guten Morgen. Es dauert knapp 10 Minuten länger jetzt wieder auf der 100 Richtung Wedding ab Höhe Wechsstraße. Ebenso auf dem Mariendorfer Damm stadteinwärts vor der Kreuzung Altmariendorf. A13 in Fahrtrichtung Berlin. Zwischen Großköris und Bestensee hat es einen Unfall gegeben. Die rechte Spur ist gesperrt. Und in Zeesen kann derzeit nicht durch den Weidendamm gefahren werden, weil die Bahnschranke nicht mehr öffnet. Die neuesten Blitzer stehen Reinickendorf, Residenzstraße, B168 zwischen Prötzl und Prediko und A115 auswärts zwischen Kleinmachnow und Babelsberg. Fahren Sie schön vorsichtig und wenn Sie noch was ergänzen wollen, rufen Sie mich gerne an unter Berlin 201 91 390.
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1: Wem das trübe Wetter aufs Gemüt schlägt, dem sei gesagt, einmal noch Zähne zusammenbeißen, dann wird's wieder besser. Heute gibt's noch mal dichte Wolken und nur selten Aufheiterungen. Plus im Tagesverlauf auch wieder Schauer bei 12 Grad höchstens, 7 Grad haben wir aktuell. Ab morgen ziehen die Temperaturen dann wieder an, auch die Sonnenscheindauer geht rauf und es bleibt überwiegend trocken.
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1: Mit ganz viel guter Laune, mit Ihrer Lieblingsmusik und mit allem, was wichtig ist, geht es in den Donnerstag. Und mit einem Realitätscheck. Wie immer donnerstags um 6.10 Uhr ist Robert Ide vom Tagesspiegel bei uns und wir schauen gleich auf ein ganz klar formuliertes Ziel im Koalitionsvertrag von CDU und SPD hier in Berlin. Eine pragmatische Verkehrspolitik hat man sich auf die Fahnen geschrieben. Konkret sollten zum Beispiel gefährliche Kreuzungsbereiche umgebaut werden. Was seit 2023 passiert ist, ob sich das sehen lassen kann oder eher peinlich ist, weil viel zu wenig. Sie hören es nach Leanne Rimes und nach den Communals.

0: Sie sitzen im Auto, wollen an der Kreuzung abbiegen. Neben sich ein Fahrradfahrer, halb verdeckt von einem parkenden Lieferwagen, und ein Fußgänger will auch noch rüber. Der ganz normale Wahnsinn an einer Berliner Kreuzung, besonders jetzt in der wärmeren Jahreszeit, wo viel mehr Menschen draußen unterwegs sind. Rund 2/3 aller schweren Radunfälle passieren an Kreuzungen und Einmündungen. Aber sollten die nicht sowieso alle sicherer werden? Zeit für einen Realitätscheck hier beim Berliner Rundfunk 91.4 mit unserem Donnerstagsgast Robert Ide vom Tagesspiegel. Hi.
1: Hallo, liebe Simone.
0: Gefährliche Kreuzungsbereiche bauen wir um, so steht's im Koalitionsvertrag. Sag, was ist seit 2023 passiert?
1: Tja, es geht so langsam voran wie insgesamt im Berliner Verkehr. Es gibt ein Sofortprogramm für sogenannte Querungshilfen, also Zebrastreifen, Mittelinseln oder vorgezogene Gehwege, die das Überqueren auch kleinerer Straßen sicher machen. Aber diese Gehwegvorstreckung, ja, klingt jetzt schrecklich, aber rettet wirklich Leben, die kosten gar nicht viel, ne? Ein Autoparkplatz weg, zwei Poller hin, dafür vielleicht ein Radständer, und plötzlich haben Fußgänger und die Leute im Auto freie Sicht aufeinander. Bis Ende 2025 wurden gerade mal 15 solcher Vorstreckungen vom Senat umgesetzt. Das klingt jetzt nicht nach Sofortprogramm. Ein paar Bezirke wie Friedrichshain-Kreuzberg, die machen zusätzlich was, aber viele eben auch nicht. Und im Grunde braucht man das ja an jeder Kreuzung, denn die Unfallforschung zeigt, viele laufen nicht bis zur nächsten Ampel, sondern gehen eben an der nächsten Kreuzung rüber. Die ist Dreh- und Angelpunkt auch für Fußgänger. Und diese Querungshilfen, die wären wirklich schnell umzusetzen, und zwar schneller als ein Zebrastreifen und deutlich günstiger als eine neue Ampel. Es könnte also einfach sein, aber es geht viel zu langsam.
0: Ja, mal wieder Schneckentempo in Berlin, ne? Woran hakt's denn diesmal konkret?
1: Ja, darauf muss ich irgendwie typisch berlinisch antworten. Ist eben so. Selbst solche kleinen Projekte werden vom Senat verschoben, gestoppt oder ziehen sich über Jahre. In Pankow haben Eltern mal Selbstmarkierungen auf die Straße gemalt, weil ihnen die Kreuzung zu gefährlich für den Schulweg ihrer Kinder war. Und erst dann hat das Bezirksamt reagiert. Das zeigt irgendwie deutlich, der Bedarf ist da, die Lösung wären es auch. Sichere Kreuzungen wären eines der einfachsten Projekte für mehr Verkehrssicherheit. Aber die Frage ist wirklich, werden sie politisch wirklich gewollt? Berlin redet gern über große Verkehrsprojekte und die Mobilitätswende, scheitert aber oft schon an der Bordsteinkante.
0: Das sagt Robert Ide vom Tagesspiegel, immer donnerstags bei uns zu Gast. Alle Kommentare von Robert finden Sie im Tagesspiegel zum Nachlesen und auf berlinerrundfunk.de zum Nachhören. 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

Entspanntes Aufstehen am Donnerstag. Hier ist der Berliner Rundfunk 91.4 mit Simone Panteleit und Team. Und ich habe neulich etwas sehr Lustiges bei unserem Kollegen Gianluca auf Instagram gesehen, was ich jetzt leider einfach kurz mal klauen muss. Wenn dein Leben hart ist und nichts läuft, dann denke immer an die Worte von Michael Jackson. In diesem Sinne, haben Sie einen schönen Tag mit ganz vielen tollen Momenten.

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14: Es ist kurz vor 6:30. 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
15: Guten Morgen. Der Iran prüft einen Vorschlag der USA für ein Ende des Krieges. Der Iran will seine Position dem Vermittler Pakistan mitteilen. Zuvor hatte US-Präsident Trump behauptet, der Iran sei bereit, auf Atomwaffen zu verzichten. Eine Deutsche, die auf einem Kreuzfahrtschiff Kontakt zu einer hochansteckenden Variante des Hunter-Virus hatte, ist am Uniklinikum Düsseldorf eingetroffen. Sie kam am späten Abend mit einem speziellen Transportkonvoi im Bereich der Infektionsstation an. Ihr Zustand ist stabil. Wild abgestellte E-Scooter sollen nach und nach von Berlins Gehwegen verschwinden. Verkehrssenatorin Bonde plant, die Zahl der Mobilitätsstationen schrittweise deutlich zu erhöhen. In 9 Jahren soll es dann technisch nicht mehr möglich sein, E-Scooter außerhalb der Stationen abzustellen. In der Fußball-Champions League hat der FC Bayern den Einzug ins Finale verpasst. Die Münchner spielten im Halbfinalrückspiel gegen Paris Saint-Germain 1:1. Das Hinspiel in Paris hatten sie mit 4:5 verloren.
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14: Mit Elke Martens. Bei der Telekom in Berlin und Brandenburg wird heute wieder gestreikt. Die Gewerkschaft Verdi will damit den Druck vor der dritten Verhandlungsrunde nächsten Montag erhöhen. Telekom-Shops sollen heute geschlossen bleiben. Die Hotline ist nur eingeschränkt erreichbar. Und auch Kundentermine sollen ausfallen, sagt Verdi. Am Vormittag ist eine Kundgebung auf dem Alexanderplatz in Mitte geplant.
16: Kurz nach 6:30 haben wir es. Schönen guten Morgen, der Berliner Rundfunk 91.4. Automobilgeschichte mit rund 2000 historischen Fahrzeugen können Sie am Wochenende wieder auf den Classic Days erleben. Die Vorbereitungen dafür laufen bereits. Mehr von Schmitti im Verkehrsstudio.
17: Ja, das findet ja nun alles schon wieder zum 15. Mal auf dem Kurfürstendamm statt. Und deshalb ist dort ab sofort wegen der Aufbauarbeiten schon zwischen Joachimsthaler Straße und Leibnizstraße bis Montag früh komplett gesperrt. Dann haben wir natürlich den täglichen Baustellenstau auf dem Stadtring 100. 7 Minuten anstehen im Moment Richtung Wedding ab Höhe Wechsstraße und 10 Minuten mehr sind es auf dem Mariendorfer Damm einwärts vor der Kreuzung Altmariendorf sowie auf der Landsberger Allee-Stadt einwärts vor der Kreuzung Weißenseer Weg. Die S-Bahn meldet eine technische Störung an einem Zug am Savini-Platz. Deshalb kommt es auf den Linien S3, 5, 7 und 9 zu Verspätungen und Ausfällen. Die A13 Richtung Berlin zwischen Großkürs und Bestensee hat es einen Unfall gegeben. Die rechte Spur ist gesperrt und die B198 ist aktuell zwischen dem A11-Anschluss Joachimsthal und Großzieten nach einem Unfall komplett gesperrt. Die neuesten Blitzer stehen in Britz, Jahnstraße, in Friedrichshain, Gürtelstraße, Reinickendorf, Residenzstraße, B168 zwischen Prötzl und Predikow und auf der A115 auswärts zwischen Kleinmachnow und Babelsberg. Kommen Sie gut an, danke für Ihre Staus und Blitzer unter Berlin 201 91 390.
16: Heuschnupfen, Nasen atmen auf bei dem Wetter gerade. Die ganzen Pollen sind aus der Luft gewaschen worden. Heute ist die Belastung auch nur gering, weil es immer mal wieder Schauer gibt, vor allem im Süden und in der Mitte Brandenburgs, was ja auch den Berliner Raum mit einschließt. Weiter nördlich Richtung Prignitz und Uckermark bleibt es am längsten trocken und die Sonne zeigt sich heute auch nur selten, am ehesten auch im Norden bei frischen 12 Grad maximal. 7 Grad haben wir aktuell. Ab morgen dann wieder freundlicher, wärmer, trockener.
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16: Wir hoffen, Sie starten gut rein in diesen Donnerstag. Ganz entspannt, aber auch ganz routiniert. Das Radio läuft, die Kaffeemaschine blubbert, im Bad rumpelt der Wäschetrockner. Alles ganz normal, wenn Strom da ist. Wie es ist, wenn lange kein Strom da ist und nichts mehr normal, das haben Menschen hier bei uns in Berlin auf unangenehme Weise erfahren müssen, nach Anschlägen auf Masten bzw. Kabel. Künftig sollen die besser geschützt werden, ist schließlich kritische Infrastruktur. Wie dieser Schutz aussieht, das guckt sich unser Berlin-Reporter Christian Fuchs um 6.40 Uhr für Sie an, nach Carly Rae Jepsen und nach Clammy Fischer.
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0: so wie es aussieht, und das ist ja durchaus erfreulich, bleibt es manchmal nicht nur bei Diskussionen und Versprechungen. Manchmal tut sich dann doch was. So wie nach den beiden großen Stromausfällen durch Brandanschläge hier bei uns in Berlin letztes Jahr und Anfang dieses Jahres. Hier ist der Berliner Rundfunk 91.4 am Donnerstag mit Simone Panteleit und Team. Schönen guten Morgen. Ja, die Ausfälle werden lange in Erinnerung bleiben, besonders natürlich in Adlershof, Johannisthal, Köpenick sowie Steglitz-Zehlendorf. Tagelange Dunkelheit, eiskalte Wohnungen, verwaiste Büros und Läden und Millionenschäden. Damit sich das nicht wiederholt, dafür sollen ab sofort neue Sensoren an Strommasten sorgen. Unser Berlin-Reporter Christian Fuchs ist in der Königsheide, also dort, wo es den ersten der beiden Anschläge gab, und guckt sich das jetzt für Sie an.
1: Alarm, Alarm. Vielleicht kennen Sie das Ding aus dem Internet, aber tatsächlich ist es bald möglich, Angreifer dann hier auch direkt anzusprechen mit Lautsprechern, die extra an Umspannwerken oder auch an so einem Mast wie hier installiert werden, um dann eben direkt zu sagen, hey, haut mal ab oder wir haben schon die Polizei benachrichtigt, was auch immer. Möglich macht es ein neues Gesetz, das auch ermöglicht, hier diese Anlagen mit Kameras und eben auch diesen Lautsprecheranlagen dann aufzustellen. Das hat die Landesregierung halt genehmigt. Außerdem gibt es noch höhere Zäune und eben diese fühlenden Strommasten. Das sind spezielle Sensoren, die darauf ausgelegt sind, eben zu erfühlen und zu registrieren, wenn sich da jemand an diesen Leitungen zu schaffen macht. Zum Beispiel mit einer Kettensäge oder mit irgendwelchen anderen, mit einem Schneidbrenner oder sowas. Dann gibt es da eben direkt ein Signal an die Zentrale und die Zentrale kann dann eben über die Lautsprecher diesen Alarm ausrufen. Nicht nur, dass die Polizei kommt, sondern den Angreifern ist auch klar, so okay, die haben es jetzt gemerkt. Das könnte vielleicht dazu führen, dass das eben nicht mehr stattfindet. Rund 200 dieser Videoanlagen sind schon installiert worden. Die Zaunhöhe von allen Zäunen bei Umspannwerken oder bei diesen wichtigen Masten, die wächst von 2 Meter auf 2,40 Meter. Außerdem noch Stacheldraht drumherum, gesichert wie Fort Knox. Aber kritische Infrastruktur muss natürlich geschützt werden, scheint ja nicht anders zu gehen.
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12: Guten Morgen. Die Krise in der deutschen Autobranche trifft auch mehr und mehr Berlin. Die Entwicklungstochter von VW, IAV, will ihren Stammsitz in Charlottenburg schließen. Bundesweit sollen 1400 Stellen abgebaut werden, der Großteil davon hier in Berlin. Hier beschäftigt IAV aktuell noch 1200 Menschen. Wirtschaftssenatorin Giffey spricht von einem schweren Schlag für die Berliner Wirtschaft. Die Gewerkschaft IG Metall hat Proteste für die kommende Woche angekündigt. Die Chancen auf ein Ende des Iran-Kriegs steigen möglicherweise. Der Iran sagt, dass er einen Vorschlag der USA für ein Abkommen prüft. Man werde seine Position dem Vermittler Pakistan übermitteln, heißt es aus Teheran. US-Präsident Trump behauptet, der Iran sei bereit, auf Atomwaffen zu verzichten. US-Medien berichten außerdem von Plänen, dass der Iran sein hoch angereichertes Uran an die USA übergeben soll. Im Gegenzug sollen die US-Sanktionen gelockert werden. Nach dem Hantavirus-Ausbruch auf einem Kreuzfahrtschiff ist eine Kontaktperson in Düsseldorf angekommen. Die Deutsche war zuvor mit einem Flugzeug in Amsterdam gelandet. Von dort brachte sie die Feuerwehr mit einem speziellen Transportkonvoi ins Uniklinikum Düsseldorf. Die Feuerwehr sagt, dass die Person aktuell keine Symptome zeigt, ihr Zustand sei stabil. Abgestellte E-Scooter mitten auf dem Gehweg, das soll hier in Berlin ein Ende haben. Verkehrssenatorin Bonde hat dazu ein Konzept des Senats vorgestellt. Nach und nach sollen in allen Stadtteilen deutlich mehr Mobilitätsstationen entstehen. Sind in einem Gebiet ausreichend Stationen vorhanden, dürfen E-Scooter und Leihräder nur noch dort abgestellt werden. Eine wilde Rückgabe, zum Beispiel auf dem Gehweg, soll technisch dann nicht mehr möglich sein. Ziel ist, dass Berlins Gehwege in 9 Jahren komplett E-Scooter frei sind. In der Fußball-Champions League ist der FC Bayern im Halbfinale ausgeschieden. Ein 1:1 im Rückspiel gegen Paris Saint-Germain reichte nach der 4:5 Niederlage im Hinspiel nicht aus. Paris trifft damit in gut 3 Wochen im Finale auf den FC Arsenal aus London. Zum Handball. Die Füchse stehen im Halbfinale der Handball-Champions League. Sie gewannen gegen Veszprém HC aus Ungarn im 7-Meter-Werfen mit 4:3. Und zum Volleyball. Die Berlin Volleys sind wieder deutscher Meister. Sie gewannen noch das 3. Finalspiel gegen Lüneburg mit 3:1. Für die Volleys ist es der 10. Titel in Folge.
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10: Mit Elke Martens. Die Sanierung des Deutschen Historischen Museums in Mitte dauert ja noch ein paar Jahre, doch morgen wird im modernen Gebäudeteil eine Ausstellung eröffnet mit rund 200 Objekten deutscher Geschichte aus dem Museumsbestand. Darunter ein Morgenrock der Königin Luise und ein Stockbett aus einer Flüchtlingsunterkunft von 2015. Kurz nach 7 am Donnerstag. Guten Morgen, der Berliner Rundfunk 91.4. Es ist schon wieder ganz schön Anstehen angesagt, heute früh in Lichtenberg auf der Landsberger Allee. Mehr von Schmitti im Verkehrsstudio.
4: Einen schönen guten Morgen. Ja, vor der Kreuzung Weißenseer Weg gibt es immer wieder Stau, teilweise bis zu 15 Minuten Wartezeit. Und auch in Mariendorf brauchen Sie heute früh viel Geduld. Auf dem Mariendorfer Damm statt einwärts sogar schon 20 Minuten Stau zwischen der Tauernallee und der Kreuzung Reißeckstraße. Außerdem staut es sich auf der Großbären- und Friedenstraße in Richtung Mariendorfer Damm. Startring 100, 7 Minuten anstehen jetzt Richtung Wedding, ab Höhe Wechsstraße, ebenso in der Gegenrichtung vor der Ausfahrt zur Straße am Treptower Park. Dann gibt es einen Stromausfall in Hellersdorf. Betroffene Straßenzüge aktuell: Alte Hellersdorfer Straße, Haveländer Ring, Küritzer Straße, Luckenwalder Straße, Ludwigsfelder Straße, Zossener Straße und Umgebung. Müssen wir auch mit ein paar Ampelausfällen rechnen, also bitte dementsprechend vorsichtig fahren. Und A13 in Richtung Berlin zwischen Großküritz und Bestensee gibt es immer noch Behinderung nach einem Unfall. Die rechte Spur ist gesperrt. Es wird geblitzt im Ritz in der Jahnstraße, in Friedrichshain-Gürtelstraße, Reinickendorf-Residenzstraße und A115 stadtauswärts zwischen Kleinmachnow und Babelsberg. Dankeschön für Ihre Staus und Blitzer unter Berlin 201 91 390 und eine gute Fahrt wünsche ich.
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10: Heute nochmal vorsichtshalber den Minischirm in die Tasche packen. Es kann immer wieder ein Schauer runterkommen. Am freundlichsten wird es in Richtung Prignitz und Uckermark. Da im Norden bleibt es am längsten trocken und es zeigt sich auch ab und zu mal die Sonne. Überall sonst haben wir es meist mit dichten Wolken zu tun. Die Temperaturen dabei ganz schön mau. 7 Grad aktuell, gerade mal 12 Grad erwarten wir maximal. Ab morgen dann wieder freundlicher. Es gibt mehr Sonne, weniger Regen. Außerdem wird es Tag für Tag wärmer.
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10: 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Um 7.10 Uhr nach Passenger und nach der Münchner Freiheit.
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1: Kurz nach sieben am Donnerstagmorgen mit einer neuen Quizrunde. 50 Euro sind dabei für Sie drin.
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1: Wenn das Wetter wieder schöner wird, können Sie davon die ganze Familie zum Eis einladen. Mit Rätseln mag jetzt Miriam aus Steglitz. Guten Morgen.
3: Hallo, guten Morgen.
1: Und da ist noch jemand, der mit Rätseln will.
4: Hallo Simone, hallo Radio.
1: Hallo, guten Morgen Mathilda. Du bist 12 Jahre alt?
4: Ja.
1: Und du glaubst jetzt, die Quizfrage richtig beantworten zu können?
4: Ja, ich hoffe es.
1: Okay, ihr seid ja auch ein Team. Ich bin mir sicher, ihr kriegt das hin. Also, eine Quizfrage, zwei Antwortmöglichkeiten. Wenn es gut läuft, schenke ich euch 50 Euro zum Auf den Kopf hauen. Kann losgehen?
4: Ja.
1: Welcher Superstar hat es geschafft, in 5 aufeinanderfolgenden Jahrzehnten jeweils ein Nummer-1-Album in Großbritannien zu haben? War es A, Kylie Minogue oder B, Phil Collins?
4: Ich würde B sagen.
1: Du glaubst, es ist Phil Collins?
3: Und ich würde es einfach so übernehmen.
1: Ja. Ja, der ist ja schon sehr, sehr lange im Musikbusiness und auch sehr erfolgreich. Was spricht gegen Kylie Minogue?
3: Die ist noch nicht so alt, oder?
1: Nein, die war auch in den 80ern schon am Start, ne? Also die könnte das auch geschafft haben.
3: Willst du uns jetzt zum Zweifeln bringen?
1: Ob ich das will? Keine Ahnung.
3: Mathilda, deine Entscheidung.
4: Doch, Kylie Minogue.
1: Mathilda entscheidet sich für Kylie Minogue und Mama sagt das auch. Na gut, dann sage ich, stimmt. Man könnte meinen, das ist Phil Collins, zumal er ja auch noch gebürtiger Brite ist, aber tatsächlich ist es Kylie Minogue. Sie hatte Nummer 1 Alben in den 80ern, 90ern, 2000ern, 2010ern und 2020ern. Phil Collins hat das nur in Anführungszeichen in 4 aufeinanderfolgenden Jahrzehnten geschafft. Nach 2010 war dann Schluss. So, ihr habt das völlig richtig gewusst. Und deswegen schenke ich euch sehr gerne 50 Euro.
4: Danke.
1: Gerne, habt einen schönen Tag, ihr

Mit I Should Be So Lucky an ihrem Donnerstagmorgen hier beim Berliner Rundfunk 91.4. Und wenn Ihnen das noch nicht gereicht hat, können Sie sich auf die dreiteilige Kylie-Doku freuen, die in 2 Wochen am 20. Mai bei Netflix rauskommt. Weiter geht's bei uns mit der Nick Stracker Band und A Walk in the Park. Wir sind Simone Panteleit und Team und spielen für Sie die besten Hits aller Zeiten.

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11: Guten Morgen. Die Entwicklungstochter von VW IAV hat angekündigt, ihren Stammsitz in Charlottenburg zu schließen. Deutschlandweit sollen 1400 Stellen abgebaut werden, der Großteil davon hier in Berlin. Der Iran prüft einen Vorschlag der USA für ein Ende des Krieges. Der Iran will seine Position dem Vermittler Pakistan übermitteln. US-Präsident Trump behauptet, der Iran habe zugesichert, keine Atomwaffen anzustreben. In 9 Jahren sollen Berlins Gehwege frei von E-Scootern sein. Verkehrssenatorin Bonder hat dazu eine Strategie des Senats vorgestellt. Sie will die Zahl der Mobilitätsstationen schrittweise über die nächsten Jahre deutlich erhöhen. Der FC Bayern hat das Finale der Fußball-Champions League verpasst. Im Halbfinalrückspiel kamen die Münchner nicht über ein 1:1 gegen Paris Saint-Germain hinaus. Das Hinspiel hatten sie 4:5 verloren.
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12: Mit Elke Martens. Bei der Telekom in Berlin und Brandenburg wird heute wieder gestreikt. Die Gewerkschaft Verdi will damit den Druck vor der dritten Verhandlungsrunde nächsten Montag erhöhen. Telekom-Shops sollen heute geschlossen bleiben, die Hotline ist nur eingeschränkt erreichbar und auch Kundentermine sollen ausfallen, sagt Verdi. Am Vormittag ist eine Kundgebung auf dem Alexanderplatz in Mitte geplant.
18: Kurz nach 7:30 ist es schönen guten Morgen, der Berliner Rundfunk 91.4. Mariendorf ist heute auch wieder so eine ziemlich staugeplagte Ecke. Wo da genau, hat Schmitti im Verkehrsstudio für Sie auf dem Schirm.
19: Ja, guten Morgen. Also auf dem Mariendorfer Damm stadteinwärts mindestens eine Viertelstunde Stau heute früh zwischen Tauernallee und der Kreuzung Reiseckstraße. Außerdem staut es sich auf der Großbären- und Friedenstraße in Richtung Mariendorfer Damm. Startring 100, fast 10 Minuten anstehen jetzt Richtung Wedding ab dem Innsbrucker Platz. Ebenso in der Gegenrichtung vor der Ausfahrt zur Straße am Treptower Park. In Charlottenburg ist der Kuhdamm zwischen Joachimsthaler Straße und Leibnizstraße bis Montag früh voll gesperrt. Hier wird für die Classic Days aufgebaut und dann bitte noch Achtung auf der A13 Richtung Berlin. Zwischen Großkürs und Bestensee gibt es Behinderung nach einem Unfall. Die rechte Spur ist gesperrt und im Kreis Oberspreewald-Lausitz ist bei freien Hufen die Bergmannstraße in Höhe des Kraftwerks nach einem Unfall komplett gesperrt. Geblitzt wird in Friedrichshain in der Gürtelstraße, Reinickendorf Residenzstraße und A115 zwischen Kleinmachnow und Babelsberg. Dankeschön für Ihre Staus und Blitzer unter Berlin 201 91 390 und eine gute Fahrt für Sie.
18: Die Achterbahnfahrt bei den Temperaturen geht weiter. Gerade sind wir sehr weit unten mit 7 Grad jetzt am Morgen und maximal 12 Grad tagsüber. Aber bereits morgen geht es wieder bergauf und am Wochenende erwarten wir dann auch Wonnemonat Mai-taugliche Höchstwerte um 20 Grad und mehr. Dazu gibt es dann wieder deutlich mehr Sonne und es bleibt überwiegend trocken. Anders als heute, da können immer noch mal Schauer runterkommen und es gibt mehr Wolken als sonnige Abschnitte.
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18: Wir wünschen einen schönen Start in die zweite Hälfte einer zwischenzeitlich sehr regnerischen Woche und sagen Danke an der Stelle an alle, die draußen arbeiten. Auf dem Bau, in Gärtnereien oder bei der BSR zum Beispiel. Ja, und die Mitarbeiterinnen und Mitarbeiter dort freuen sich gerade über gute Nachrichten, die ihnen das Leben ein bisschen einfacher machen. Hat was mit den orangefarbenen Rampen zu tun, die Sie am Gehweg möglicherweise auch schon mal gesehen haben. Unser Berlin-Reporter Christian Fuchs erzählt Ihnen gleich mehr darüber um 7.50 Uhr. Jetzt starten wir erstmal in die nächste halbe Stunde mit Laura Branigan.
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0: Guten Morgen um 7.43 Uhr.
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0: Warum ist der Himmel morgens und abends manchmal rot, mittags aber nie? Das Sonnenlicht legt unterschiedlich lange Strecken zu uns zurück. In den Mittagsstunden ist dieser Weg durch die Erdatmosphäre relativ kurz. Deshalb wird das Licht auch nur vergleichsweise wenig gestreut und der Himmel erscheint blau. Morgens und abends steht die Sonne tief. Ihr Licht legt dann einen deutlich längeren Weg durch die Atmosphäre zurück als mitten am Tag. Und das bedeutet, es wird früh und spät auch deutlich mehr gestreut. Besonders betrifft diese Streuung den Blauanteil im Licht. Er wird quasi herausgefiltert und wir sehen nur noch den Rotanteil.
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0: Die einfachsten Erfindungen sind manchmal die allerbesten. Schönen guten Morgen, der Berliner Rundfunk 91.4 mit Simone Panteleit und Team. Ja, so eine Erfindung sind auch die Rampen, die inzwischen immer häufiger bei uns in der Stadt zu sehen sind. Sie stehen in Wohngebieten, haben so orangefarbene Seitenstreben und überbrücken Bordsteine. So, dass man die Stelle nicht zuparken kann und vor allem, dass man Mülltonnen leicht vom Gehweg auf die Straße bekommt. So simpel die Dinger sind, so erfolgreich sind sie auch und darum werden Sie künftig mehr von denen sehen. Unser Berlin-Reporter Christian Fuchs ist jetzt an so einer Rampe in Treptow.
1: Es ist eine echte Erfolgsgeschichte und da ist es wie im Kino, wenn es gut funktioniert, dann gibt es einen zweiten Teil. Die ersten 300 stehen ja schon seit einer Weile in der Stadt und sorgen dafür, dass die Müllwerker dann eben die Mülltonne nicht außenrum bis zur nächsten Einfahrt oder sowas ziehen müssen und dann zurück zum Müllauto, sondern eben auch, wenn ein Parkplatz wegfällt, den direkten Weg zum Müllauto nehmen können. 2300 Kilometer hat die BSR nach eigenen Angaben da eingespart, ihren Mitarbeitern und Mitarbeiterinnen, dass sie eben diese Rampen benutzen können. Das ist die Strecke von hier Berlin nach Athen. Ganz schön krasse Zahl, aber eben eine Erfolgsgeschichte, die jetzt weitergeht. Jetzt gibt es neue Rampen, 100 an der Zahl will man noch zusätzlich aufstellen. Friedrichshain, Kreuzberg, Neukölln, Tempelhof, Schöneberg, da stehen schon ziemlich viele, aber es gibt Bezirke, die haben noch keine einzige und da soll jetzt nachgebessert werden. Zum Beispiel in Pankow oder in Spandau.
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5: Heute das Pferdeprojekt Förderverein Mensch und Tier e.V. Das Pferdeprojekt in Großzieten verbindet Therapie, Natur und die besondere Nähe zu Pferden. Viele Kinder und Jugendliche erleben hier, wie Vertrauen neu entstehen kann. Begleitet von erfahrenen Reittherapeutinnen und Ehrenamtlichen. Und es wird Unterstützung gebraucht, erzählt Mandy Finkbeiner.
6: Vor allem Spenden brauchen wir immer und ehrenamtliche Helfer sind auch immer gerne gesehen. Vor allem welche, die jetzt auch so ein bisschen handwerkliches Geschick zeigen, wenn dann der neue Standort aufgebaut wird.
5: Wer unterstützen möchte, findet Infos auf pferdeprojekt.de.
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17: Guten Morgen. Berlins Wirtschaftssenatorin Giffey spricht von einem schweren Schlag für die Berliner Wirtschaft. Die Entwicklungstochter von VW, der Dienstleister IAV, hat angekündigt, ihren Stammsitz in Charlottenburg zu schließen. Deutschlandweit sollen 1400 Stellen abgebaut werden, der Großteil davon hier in Berlin. Die Gewerkschaft IG Metall kritisiert die Pläne als verantwortungslos und hat Proteste angekündigt. Der Iran prüft einen Vorschlag der USA für ein Ende des Krieges. Das iranische Außenministerium sagt, man werde seine Positionen festlegen und dann dem Vermittler Pakistan mitteilen. Zuvor hatte US-Präsident Trump behauptet, der Iran sei bereit, auf Atomwaffen zu verzichten. US-Medien berichten zudem über weitere mögliche Punkte der Vereinbarung. Unter anderem soll der Iran sein hoch angereichertes Uran an die USA übergeben. Zudem geht es um eine Lockerung der US-Sanktionen. Der Hantavirus-Ausbruch auf dem Kreuzfahrtschiff beschäftigt nun auch Ärzte in Deutschland. Eine Person, die auf dem Schiff Kontakt zu einem Hantavirus-Fall hatte, kam am späten Abend mit einem speziellen Transportkonvoi ins Uniklinikum Düsseldorf. Die Feuerwehr hatte die Person am Flughafen in Amsterdam übernommen. Der Zustand der Person sei stabil. Berlins Gehwege sollen in 9 Jahren komplett frei von E-Scootern sein. Verkehrssenatorin Bonder hat dazu eine Strategie des Senats vorgestellt. Sie will, dass die Zahl der Mobilitätsstationen schrittweise über die nächsten Jahre erhöht werden, von jetzt gut 500 auf 3000. Immer wenn in einem Stadtteil ausreichend Stationen fertiggestellt sind, können E-Scooter und Leihräder nur noch dort abgestellt werden. Eine wilde Rückgabe zum Beispiel auf dem Gehweg soll technisch dann nicht mehr möglich sein. Zum Fußball. Der FC Bayern München hat den Einzug ins Champions-League-Finale verpasst. Die Bayern spielten im Halbfinalrückspiel gegen Paris Saint-Germain 1:1. Das Hinspiel hatten die Münchner 4:5 verloren. Damit trifft Paris im Finale in gut 3 Wochen auf den FC Arsenal aus London. Zum Handball. Die Füchse Berlin stehen im Halbfinale der Handball-Champions League. Sie setzten sich am Abend gegen den ungarischen Club Veszprém HC im 7-Meter-Werfen mit 4:3 durch. Und zum Volleyball. Die Berlin Volleys sind erneut deutscher Meister. Sie gewannen noch das 3. Finalspiel gegen Lüneburg, diesmal mit 3:1.
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1: Mit Elke Martens. Die Sanierung des Deutschen Historischen Museums in Mitte dauert ja noch ein paar Jahre, doch morgen wird im modernen Gebäudeteil eine Ausstellung eröffnet mit rund 200 Objekten deutscher Geschichte aus dem Museumsbestand. Darunter ein Morgenrock der Königin Luise und ein Stockbett aus einer Flüchtlingsunterkunft von 2015. Kurz nach 8 ist es. Schönen guten Morgen, der Berliner Rundfunk 91.4. Bisher hat unsere Baustellenhauptstadt wieder 3 Autobahnstaus und noch ein paar andere zeitraubende Ecken im Angebot. Die Einzelheiten hat Schmitti für Sie im Verkehrsstudio.
18: Jo, guten Morgen. Also auf dem Stadtring 100, jetzt Richtung Wedding. 10 Minuten anstehen ab Innsbrucker Platz. Ebenso in der Gegenrichtung ab dem Jakob-Kaiser-Platz. A111 statt einwärts geht's los ab dem Saatwinkler Damm. Und auf der A115 sind es Richtung Berlin schon 25 Minuten mehr ab Höhe Kleinmachnow bis zur Spanischen Allee. Dann ist in Charlottenburg der Kudamm zwischen der Achimsthaler Straße und Leibnizstraße bis Montag früh voll gesperrt. Hier wird für die Classic Days am Wochenende aufgebaut. Außerdem haben wir Stau auf vielen großen Pendlerstrecken nach Berlin rein. Bitte überall mindestens noch 10 Minuten mehr einplanen. A13 noch in Fahrtrichtung Berlin. Vorsicht weiterhin zwischen Großkürs und Bestensee. Da hat es einen Unfall gegeben und geblitzt wird in Mariendorf-Reißeckstraße, Prenzlauer Berg in der Schönhauser Allee. Dann in Malchow in der Ortmietstraße. B166 zwischen PCK Schwedt und dem Abzweig Kabelheide und A15 direkt im Dreieck Spreewald. Dankeschön für Ihre Staus und Blitzer unter Berlin 201 91 390 und allen unterwegs eine gute und sichere Fahrt.
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1: Wer sich doll nach Sonne und Wärme sehnt, dem sei gesagt, einmal noch die Zähne zusammenbeißen, dann wird's wieder besser. Heute nochmal dichte Wolken, nur selten Aufheiterungen. Plus im Tagesverlauf auch Schauer bei 12 Grad höchstens. 7 Grad haben wir aktuell. Ab Freitag, also ab morgen, ziehen die Temperaturen dann wieder an. Auch die Sonnenscheindauer geht rauf und es bleibt überwiegend trocken.
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1: Und mit einem Realitätscheck. Wie immer donnerstags um 8.10 Uhr ist Robert Ide vom Tagesspiegel bei uns. Und wir schauen gleich auf ein ganz klar formuliertes Ziel im Koalitionsvertrag von CDU und SPD hier bei uns in der Stadt. Eine pragmatische Verkehrspolitik hat man sich auf die Fahnen geschrieben. Konkret sollten zum Beispiel gefährliche Kreuzungsbereiche umgebaut werden. Was seit 2023 passiert ist, ob sich das sehen lassen kann oder eher nicht, das hören Sie nach Duffy und nach Status Quo. 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

0: Sie sitzen im Auto, wollen an der Kreuzung abbiegen. Neben sich ein Fahrradfahrer, halb verdeckt von einem parkenden Lieferwagen, und ein Fußgänger will auch noch rüber. Der ganz normale Wahnsinn an einer Berliner Kreuzung, besonders jetzt in der wärmeren Jahreszeit, wo viel mehr Menschen draußen unterwegs sind. Rund 2/3 aller schweren Radunfälle passieren an Kreuzungen und Einmündungen. Aber sollten die nicht sowieso alle sicherer werden? Zeit für einen Realitätscheck hier beim Berliner Rundfunk 91.4 mit unserem Donnerstagsgast Robert Ide vom Tagesspiegel. Hi.
1: Hallo, liebe Simone.
0: Gefährliche Kreuzungsbereiche bauen wir um, so steht's im Koalitionsvertrag. Sag, was ist seit 2023 passiert?
1: Tja, es geht so langsam voran wie insgesamt im Berliner Verkehr. Es gibt ein Sofortprogramm für sogenannte Querungshilfen, also Zebrastreifen, Mittelinseln oder vorgezogene Gehwege, die das Überqueren auch kleinerer Straßen sicher machen. Aber diese Gehwegvorstreckung, ja, klingt jetzt schrecklich, aber rettet wirklich Leben, die kosten gar nicht viel, ne? Ein Autoparkplatz weg, zwei Poller hin, dafür vielleicht ein Radständer, und plötzlich haben Fußgänger und die Leute im Auto freie Sicht aufeinander. Bis Ende 2025 wurden gerade mal 15 solcher Vorstreckungen vom Senat umgesetzt. Das klingt jetzt nicht nach Sofortprogramm. Ein paar Bezirke wie Friedrichshain-Kreuzberg, die machen zusätzlich was, aber viele eben auch nicht. Und im Grunde braucht man das ja an jeder Kreuzung, denn die Unfallforschung zeigt, viele laufen nicht bis zur nächsten Ampel, sondern gehen eben an der nächsten Kreuzung rüber. Die ist Dreh- und Angelpunkt auch für Fußgänger. Und diese Querungshilfen, die wären wirklich schnell umzusetzen, und zwar schneller als ein Zebrastreifen und deutlich günstiger als eine neue Ampel. Es könnte also einfach sein, aber es geht viel zu langsam.
0: Ja, mal wieder Schneckentempo in Berlin, ne? Woran hakt's denn diesmal konkret?
1: Tja, darauf muss ich irgendwie typisch berlinisch antworten. Ist eben so. Selbst solche kleinen Projekte werden vom Senat verschoben, gestoppt oder ziehen sich über Jahre. In Pankow haben Eltern mal Selbstmarkierungen auf die Straße gemalt, weil ihnen die Kreuzung zu gefährlich für den Schulweg ihrer Kinder war. Und erst dann hat das Bezirksamt reagiert. Das zeigt irgendwie deutlich, der Bedarf ist da, die Lösung wären es auch. Sichere Kreuzungen wären eines der einfachsten Projekte für mehr Verkehrssicherheit. Aber die Frage ist wirklich, werden sie politisch wirklich gewollt? Berlin redet gern über große Verkehrsprojekte und die Mobilitätswende, scheitert aber oft schon an der Bordsteinkante.
0: Das sagt Robert Ide vom Tagesspiegel, immer donnerstags bei uns zu Gast. Alle Kommentare von Robert finden Sie im Tagesspiegel zum Nachlesen und auf berlinerrundfunk.de zum Nachhören. 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

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Der Berliner Rundfunk 91.4, jetzt mit Eric Clapton und Tears in Heaven.

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9: Guten Morgen. Die Krise in der deutschen Autobranche trifft nun auch verstärkt Berlin. Die Entwicklungstochter von VW, IAV, wird den Stammsitz in Charlottenburg schließen. Bundesweit sollen 1.400 Stellen abgebaut werden, der Großteil davon in Berlin. Der Iran prüft einen Vorschlag der USA für ein Ende des Krieges. Der Iran will seine Position dem Vermittler Pakistan mitteilen. Zuvor hatte US-Präsident Trump behauptet, der Iran sei bereit, auf Atomwaffen zu verzichten. Wild abgestellte E-Scooter sollen nach und nach von Berlins Gehwegen verschwinden. Verkehrssenatorin Bonde plant, die Zahl der Mobilitätsstationen schrittweise deutlich zu erhöhen. In 9 Jahren soll es dann technisch nicht mehr möglich sein, E-Scooter außerhalb der Stationen abzustellen. In der Fußball-Champions League hat der FC Bayern den Einzug ins Finale verpasst. Die Münchner spielten im Halbfinalrückspiel gegen Paris Saint-Germain 1:1. Das Hinspiel in Paris hatten sie mit 4:5 verloren.
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10: Mit Elke Martens. Bei der Telekom in Berlin und Brandenburg wird heute wieder gestreikt. Die Gewerkschaft Verdi will damit den Druck vor der dritten Verhandlungsrunde nächsten Montag erhöhen. Telekom-Shops sollen heute geschlossen bleiben. Die Hotline ist nur eingeschränkt erreichbar. Und auch Kundentermine sollen ausfallen, sagt Verdi. Am Vormittag ist eine Kundgebung auf dem Alexanderplatz in Mitte geplant.
8: Kurz nach 8:30 ist es Guten Morgen, der Berliner Rundfunk 91.4. Am längsten brauchen Sie zurzeit auf der A115. Grund ist die Dauerbaustelle dort. Mehr von Schmitti im Verkehrsstudio.
1: Guten Morgen. Ja, alle, die hier stadteinwärts unterwegs sind, ja, stehen leider mindestens eine halbe Stunde im Stau heute zwischen Babelsberg und der Spanischen Allee. Auf der A100 sind es Richtung Wedding 10 Minuten mehr ab dem Innsbrucker Platz. Ebenso in der Gegenrichtung ab dem Jakob-Kaiser-Platz bis zum Dreifunkturm und auch auf der A111 stadteinwärts in etwa ab Saatwinkler-Damm. Vorsicht weiterhin auf der A13 in Fahrtrichtung Berlin zwischen Großkörus und Bestensee ist nach einem Unfall immer noch die rechte Spur gesperrt und geblitzt wird in Zehlendorf, Onkel-Tom-Straße, Prenzlauer Berg, Schönhauser Allee, in Malchow in der Ortnitz-Straße, B166 zwischen PCK Schwedt und Abzweig Kabelheide und A15 im Dreieck Spreewald. Kommen Sie gut an, danke für Ihre Staus und Blitzer unter Berlin 201 91 390.
8: Alle Heuschnupfenallergiker atmen auf bei dem Wetter gerade. Die ganzen Pollen sind aus der Luft gewaschen worden. Heute ist die Belastung auch nur ganz gering, weil es immer mal wieder Schauer gibt, vor allem im Süden und in der Mitte Brandenburgs, was ja auch den Berliner Raum mit einschließt. Weiter nördlich, Richtung Prignitz und Uckermark, bleibt es am längsten trocken und da zeigt sich auch am häufigsten die Sonne. 12 Grad erwarten wir maximal, 7 bis 8 Grad haben wir aktuell. Ab morgen dann wieder freundlicher, wärmer, trockener.
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8: Es geht rein in den Donnerstag, an dem Sie günstig Blumen und Pflanzen kaufen und dabei was Gutes tun können. Unser Berlin-Reporter Christian Fuchs meldet sich gleich von der Jugendstrafanstalt Plötzensee, wo heute traditioneller Blumenverkauf ist. Und was Sie da alles bekommen, hören Sie von Christian um 8.40 Uhr nach Michael Bublé und nach Lionel Richie.
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0: Man hat automatisch irgendwie graue Wände im Kopf, wenig Licht und denkt bei einer Jugendstrafanstalt nicht unbedingt an ein Gewächshaus mit dazugehörigen Räumen und Freiflächen. Genau das gibt es aber so in Plötzensee und wir sagen Ihnen, wie Sie von dort Blumen bekommen. Hier ist der Berliner Rundfunk 91.4 mit Simone Panteleit und Team. Schönen guten Morgen. In einer Stunde startet der Verkauf in Charlottenburg am Friedrich-Olbrich-Damm. Es wird aber jetzt schon aufgebaut und für Sie mit dabei ist unser Berlin-Reporter Christian Fuchs draußen vor der Pforte.
1: Das sieht hier ein bisschen so aus wie so ein kleiner Wochenmarkt auf ca. 50 Meter Breite direkt vor den Mauern. Backsteingebäude, ziemlich hohe Mauer, oben so Stacheldraht, überall Kameras und davor blüht es, es ist bunt, da sind Stiefmütterchen, da sind Geranien, da kommen gerade immer wieder auch neue Pflanzen mit dazu. Es wird gerade aufgebaut, aber es gibt auch schon Leute, die warten hier schon darauf, dass es endlich losgeht. Ich habe gerade mit Manfred gesprochen. Was suchen Sie denn?
2: Gemüsepflanzen. Ja, genau. Ja.
1: Tomaten.
2: Hokkaidos und Auberginen und Zucchinis.
1: Für einen eigenen Garten dann?
2: Für einen eigenen Garten,
1: ja. Und warum hier? Sie können ja auch einen normalen Pflanzenmarkt.
2: Na, ich denke, dass also die Pflanzen hier recht ordentlich sind. Also ich habe hier schon mal gekauft, aber das ist schon eine Weile her. Und jetzt wollte ich erst mal gucken, ob sie immer noch so gut sind.
1: Ja.
2: Und ob man hier bar bezahlen muss.
1: Ja. Ja.
2: Das weiß ich nicht.
1: Und sind, glaube ich, auch ein bisschen günstiger, oder?
2: Na, das will ich hoffen. Ja.
1: Na, dann gucken Sie mal nach.
2: Das weiß ich ja? Natürlich, ja.
1: Alles klar, ciao. Und man hört es vielleicht schon ein bisschen im Hintergrund. Hier ist sogar ein kleiner Traktor am Start. Es kommt gleich jemand. Naja, alles klar. So, eigentlich soll hier auch noch die Chefin rauskommen. Die sollte mir eigentlich auch noch ein bisschen was erzählen. Zum Beispiel, wer das Geld eigentlich bekommt, was hier heute verdient wird. Übrigens nur Barzahlung, ne, für Manfred. Das habe ich aber gerade schon bei den Kollegen hier in Erfahrung gebracht, weil die Chefin ein bisschen auf sich warten lässt. Die hat natürlich viel zu tun. Also das Geld bekommt die Justizvollzugsanstalt. Denn auch wenn das sozusagen die Insassen ja herstellen mit ihrer Hände Arbeit in der Gärtnerei und auch in der Schreinerei. Hier gibt es so kleinere Holzarbeiten oder so Beetbegrenzung oder so kleine Figürchen, Garderobenständer zum Beispiel oder sowas. Die kriegen ja ein Gehalt dafür, dass sie eben in diesen Werkstätten arbeiten. Und deswegen geht das hier quasi aufs Konto der Justiz. Justizvollzugsanstalt.
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10: Guten Morgen. Die Krise in der deutschen Autobranche trifft auch mehr und mehr Berlin. Die Entwicklungstochter von VW, IAV, will ihren Stammsitz in Charlottenburg schließen. Bundesweit sollen 1400 Stellen abgebaut werden, der Großteil davon hier in Berlin. Hier beschäftigt IAV aktuell noch 1200 Menschen. Wirtschaftssenatorin Giffey spricht von einem schweren Schlag für die Berliner Wirtschaft. Die Gewerkschaft IG Metall hat Proteste für die kommende Woche angekündigt. Die Chancen auf ein Ende des Iran-Kriegs steigen möglicherweise. Der Iran sagt, dass er einen Vorschlag der USA für ein Abkommen prüft. Man werde seine Position dem Vermittler Pakistan übermitteln, heißt es aus Teheran. US-Präsident Trump behauptet, der Iran sei bereit, auf Atomwaffen zu verzichten. US-Medien berichten außerdem von Plänen, dass der Iran sein hoch angereichertes Uran an die USA übergeben soll. Im Gegenzug sollen die US-Sanktionen gelockert werden. Nach dem Hunter-Virus-Ausbruch auf einem Kreuzfahrtschiff ist eine Kontaktperson in Düsseldorf angekommen. Die Deutsche war zuvor mit einem Flugzeug in Amsterdam gelandet. Von dort brachte sie die Feuerwehr mit einem speziellen Transportkonvoi ins Uniklinikum Düsseldorf. Die Feuerwehr sagt, dass die Person aktuell keine Symptome zeigt, ihr Zustand sei stabil. Abgestellte E-Scooter mitten auf dem Gehweg, das soll hier in Berlin ein Ende haben. Verkehrssenatorin Bonder hat dazu ein Konzept des Senats vorgestellt. Nach und nach sollen in allen Stadtteilen deutlich mehr Mobilitätsstationen entstehen. Sind in einem Gebiet ausreichend Stationen vorhanden, dürfen E-Scooter und Leihräder nur noch dort abgestellt werden. Eine wilde Rückgabe, zum Beispiel auf dem Gehweg, soll technisch dann nicht mehr möglich sein. Ziel ist, dass Berlins Gehwege in 9 Jahren komplett E-Scooter frei sind. In der Fußball-Champions League ist der FC Bayern im Halbfinale ausgeschieden. Ein 1:1 im Rückspiel gegen Paris Saint-Germain reichte nach der 4:5 Niederlage im Hinspiel nicht aus. Paris trifft damit in gut 3 Wochen im Finale auf den FC Arsenal aus London. Zum Handball. Die Füchse stehen im Halbfinale der Handball-Champions League. Sie gewannen gegen West Bremen HC aus Ungarn im 7-Meter-Werfen mit 4:3. Und zum Volleyball. Die Berlin Volleys sind wieder deutscher Meister. Sie gewannen noch das 3. Finalspiel gegen Lüneburg mit 3:1. Für die Volleys ist es der 10. Titel in Folge.
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8: Mit Elke Martens. Die Sanierung des Deutschen Historischen Museums in Mitte dauert ja noch ein paar Jahre, doch morgen wird im modernen Gebäudeteil eine Ausstellung eröffnet mit rund 200 Objekten deutscher Geschichte aus dem Museumsbestand. Darunter ein Morgenrock der Königin Luise und ein Stockbett aus einer Flüchtlingsunterkunft von 2015. Kurz nach 9, schönen guten Morgen am Donnerstag, der Berliner Rundfunk 91.4. Wir haben uns durch den Berufsverkehr gewurstelt, jetzt geht's nahtlos über ins Tagesgeschäft und ein paar Staus nehmen wir noch mit. Schmitti im Verkehrsstudio weiß mehr.
11: Ja, da haben wir zum Beispiel in Karlshorst auf der Tresquallee eine neue Baustelle. In Richtung Schöneweide ist in Höhe S-Bahnhof Karlshorst nur eine Spur frei. Aktuell 20 Minuten Stau fast ab der Seewandstraße. Stadtring 100 Richtung Wedding jetzt eine Viertelstunde anstehen ab dem Kreuz Schöneberg. A13 Richtung Berlin zwischen Großköris und Bestensee hat es heute früh schon einen Unfall gegeben. Die rechte Spur ist dort immer noch gesperrt. Davor knapp 4 Kilometer Stop and Go mit rund einer Viertelstunde Passierdauer. Und in Frankfurt sind Leipziger und Heinrich-Hildebrand-Straße zwischen Puschkin-Straße und der Robert-Havemann-Straße nach einem Unfall komplett gesperrt. Geblitzt wird in Tegel auf dem Hermsdorfer Damm, in Französisch-Buchholz, Rosenthaler Weg, in Lichtenrade auf dem Lichtenrader Damm, dann in Frankfurt in der Kieler Straße und auf der A2 Richtung Berlin zwischen Netzen und Lenin. Ich wünsche eine gute Fahrt, danke für Ihre Staus und Blitzer unter Berlin 201 91 390.
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8: Heute nicht mehr ganz so nass wie gestern, aber es kann immer noch mal ein Schauer runterkommen. Am freundlichsten wird es in Richtung Prignitz und Uckermark. Da im Norden bleibt es am längsten trocken und es zeigt sich auch ab und zu mal die Sonne. Überall sonst haben wir es meist mit dichten Wolken zu tun und die Temperaturen dabei kühl, 7 bis 8 Grad aktuell, gerade mal 12 Grad erwarten wir maximal. Morgen dann wieder freundlicher, es gibt mehr Sonne und weniger Regen. Außerdem wird es Tag für Tag wärmer.
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1: 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Jetzt rätselt Viktoria aus Mitte mit mir. Guten Morgen.
2: Guten Morgen.
1: Viktoria, bereit, wenn du es bist?
2: Ich bin bereit.
1: Gut, hier kommt deine Frage. Welches berühmte Elektro-Duo hat seinen Namen einer ziemlich fiesen Kritik zu verdanken? Ist es A, Daft Punk oder B, die Pet Shop Boys?
2: Oh, ich muss raten. Tatsächlich, ich würde A sagen.
1: Daft Punk. Weil Pet Shop Boys ist kein Schimpfwort.
2: Ja, so hätte ich jetzt auch gesagt. Oder so war meine Vermutung. Das klingt irgendwie nach, ja, was Bösem oder keine Ahnung.
1: Okay. Dann logge ich das mal für dich ein. Werde dich gar nicht überreden, denn es stimmt.
2: Ja!
1: Ja, 50 Euro für dich.
2: Jawohl. Oh, Gott sei Dank. Du bist aufgeregt.
1: Siehst du, war ganz unnötig. Tatsächlich hat ein britischer Musikjournalist ihre frühere Musik als Daft Punky Trash, also zu Deutsch dummer, punkiger Müll bezeichnet. Und aus genau dieser Beleidigung haben die dann einfach ihren Bandnamen gemacht und haben Musikgeschichte geschrieben. Eine sehr schlaue Art, mit Kritik umzugehen, finde ich.
2: Absolut, ja.
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8: 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Jetzt alles, was wichtig ist aus Berlin-Brandenburg, Deutschland und der Welt. Hier ist Sebastian Pasutti.
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11: Guten Morgen. Die Entwicklungstochter von VW IAV hat angekündigt, ihren Stammsitz in Charlottenburg zu schließen. Deutschlandweit sollen 1.400 Stellen abgebaut werden, der Großteil davon hier in Berlin. Der Iran prüft einen Vorschlag der USA für ein Ende des Krieges. Der Iran will seine Position dem Vermittler Pakistan übermitteln. US-Präsident Trump behauptet, der Iran habe zugesichert, keine Atomwaffen anzustreben. In 9 Jahren sollen Berlins Gehwege frei von E-Scootern sein. Verkehrssenatorin Bonder hat dazu eine Strategie des Senats vorgestellt. Sie will die Zahl der Mobilitätsstationen schrittweise über die nächsten Jahre deutlich erhöhen. Der FC Bayern hat das Finale der Fußball-Champions League verpasst. Im Halbfinalrückspiel kamen die Münchner nicht über ein 1:1 gegen Paris Saint-Germain hinaus. Das Hinspiel hatten sie 4:5 verloren.
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12: Mit Elke Martens. Bei der Telekom in Berlin und Brandenburg wird heute wieder gestreikt. Die Gewerkschaft Verdi will damit den Druck vor der dritten Verhandlungsrunde nächsten Montag erhöhen. Telekom-Shops sollen heute geschlossen bleiben, die Hotline ist nur eingeschränkt erreichbar und auch Kundentermine sollen ausfallen, sagt Verdi. Am Vormittag ist eine Kundgebung auf dem Alexanderplatz in Mitte geplant.
8: Der Berliner Rundfunk 91.4 um kurz nach 9:30. Schönen guten Morgen. Wir werfen noch mal einen Blick auf die vollen Straßen der Hauptstadt und das, was sonst noch wichtig ist. Zusammen mit Schmitti im Verkehrsstudio.
5: Guten Morgen. Am längsten dauert es momentan in Karlshorst auf der Treskowallee. Neue Baustelle Richtung Schöneweide auf Höhe S-Bahnhof Karlshorst. Es gibt nur eine freie Spur und 20 Minuten Stau im Moment schon ab dem Tierpark Höhe Bärenschaufenster. In Charlottenburg ist der Kudamm zwischen Joachimsthaler Straße und Leibnizstraße bis Montag früh voll gesperrt. Hier wird für die Classic Days am Wochenende aufgebaut. A13 Richtung Berlin, hier dauert es knapp 10 Minuten länger zwischen Großkürs und Bestensee nach einem Unfall, rechte Spur ist gesperrt. Und in Frankfurt sind Leipziger und Heinrich-Hildebrand-Straße zwischen Puschkinstraße und Robert-Havemann-Straße nach einem Unfall komplett gesperrt. Geblitzt wird in Tegel, Hermsdorfer Damm, in Französisch Buchholz, Rosenthaler Weg, Lichtenrade auf dem Lichtenrader Damm und auf der A2 Richtung Berlin zwischen Netzen und Lenin. Allen unterwegs wünsche ich eine gute und unfallfreie Fahrt und wenn Sie noch was ergänzen wollen, rufen Sie gern an unter Berlin 201 91 390.
8: Das ist heute der kälteste Tag der ganzen Woche mit nur 12 Grad maximal. Morgen geht's wieder bergauf und am Wochenende erwarten wir dann Höchstwerte um 20 Grad und mehr. Dazu gibt's dann auch wieder deutlich mehr Sonne und es bleibt überwiegend trocken. Anders als heute, da können immer noch mal Schauer runterkommen und es gibt mehr Wolken als sonnige Abschnitte.
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8: Und wir schicken liebe Grüße ins Büro, in die Praxis oder auch nach draußen zur BSR zum Beispiel. Die Mitarbeiterinnen und Mitarbeiter da freuen sich über etwas, was ihren Arbeitsalltag um einiges erleichtert. Was orangefarbene Rampen an Gehwegen damit zu tun haben, das erzählt Ihnen gleich unser Berlin-Reporter Christian Fuchs um 9.40 Uhr nach Phil Collins und nach Culture Club. 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

0: Phil Collins ist auch mit dabei an diesem Donnerstagmorgen. Und noch viel besser ist, dass Sie da sind. Herzlich willkommen beim Berliner Rundfunk 91.4 mit Simone Panteleit und Team. Sie sehen recht sperrig aus, helfen aber enorm im Alltag. Die orangefarbenen Rampen der Stadtreinigung sind Ihnen sicherlich auch schon mal aufgefallen auf dem Gehweg, denn auch mit Rollstuhl oder Kinderwagen sind sie eine echte Hilfe. Gedacht sind sie aber, um die Leerung von Mülltonnen zu erleichtern. Und das klappt so gut, dass Sie die Rampen bald überall bei uns in der Stadt sehen werden. So wie in Treptow, da war unser Berlin-Reporter Christian Fuchs vorhin.
1: Es ist eine echte Erfolgsgeschichte und da ist es wie im Kino, wenn es gut funktioniert, dann gibt es einen zweiten Teil. Die ersten 300 stehen ja schon seit einer Weile in der Stadt und sorgen dafür, dass die Müllwerker dann eben die Mülltonne nicht außenrum bis zur nächsten Einfahrt oder sowas ziehen müssen und dann zurück zum Müllauto, sondern eben auch, wenn ein Parkplatz wegfällt, den direkten Weg zum Müllauto nehmen können. 2300 Kilometer hat die BSR nach eigenen Angaben da eingespart, ihren Mitarbeitern und Mitarbeiterinnen, dass sie eben diese Rampen benutzen können. Das ist die Strecke von hier Berlin nach Athen. Ganz schön krasse Zahl, aber eben eine Erfolgsgeschichte, die jetzt weitergeht. Jetzt gibt es neue Rampen, 100 an der Zahl will man noch zusätzlich aufstellen. Friedrichshain, Kreuzberg, Neukölln, Tempelhof, Schöneberg, da stehen schon ziemlich viele, aber es gibt Bezirke, die haben noch keine einzige und da soll jetzt nachgebessert werden. Zum Beispiel in Pankow oder in Spandau.
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Diese Band kann sie im Sommer wieder live bei uns in der Region erleben. Camouflage spielt Mitte August beim Sommer Open Air in Schwedt auf der Odertalbrücke. Tickets dafür gibt's auch noch für knapp unter 50 Euro. Hier ist der Berliner Rundfunk 91.4 am Donnerstag. Wir sind Simone Panteleit und Team und wünschen Ihnen einen guten Start in den vierten Arbeitstag der Woche. Jetzt mit Roxette und How Do You Do? I see you.

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0: der Stauffenbergstraße und in Teltow am Zeppelinufer. Danke für Ihre Staus und Blitzer unter Berlin 201 91 390. Gute Fahrt! Geht ziemlich ähnlich weiter wie auch gestern schon. Wir haben dichte Wolken und einige Schauer, die immer mal den ganzen Tag über runterkommen können. 12 Grad gibt's heute höchstens. Morgen am Freitag gehen die Temperaturen wieder ein bisschen hoch. 16 Grad gibt's dann wieder und es bleibt größtenteils trocken.
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1: Der kommt aus Kanada, aus dem Land von Bryan Adams, Shania Twain und Nickelback. Eine illustre Runde, zu der sich auch die nächste Band mit Fug und Recht dazu zählen kann. Denn genau wie die anderen Künstler sind Glass Tiger offizielle Mitglieder der kanadischen Music Hall of Fame. 2025 sind sie in die Ruhmeshalle aufgenommen worden, wegen Hits wie diesem hier. Don't Forget Me. Und da singt der eben erwähnte Bryan Adams am Ende sogar im Background mit. Achten Sie mal drauf.

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12: Wenn Sie schon fleißig Kräuter oder Gemüse ausgesät haben, geht's jetzt ans Pikieren, also ans Ausdünnen. Jede Pflanze braucht rund 35 cm Platz, damit sie sich nicht gegenseitig Licht, Luft und Nährstoffe wegnehmen.
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16: Ich bin Sebastian Pasotti. Guten Tag.
3: Berlins Wirtschaftssenatorin Giffey spricht von einem schweren Schlag für die Berliner Wirtschaft. Die Entwicklungstochter von VW, der Dienstleister IAV, hat angekündigt, ihren Stammsitz in Charlottenburg zu schließen. Bundesweit sollen 1400 Stellen abgebaut werden, der Großteil davon hier in Berlin. IAV beschäftigt hier momentan noch 1200 Menschen. Die Gewerkschaft IG Metall hat die Pläne als verantwortungslos kritisiert und Proteste für die kommende Woche angekündigt. Der Platz vor dem Berliner Abgeordnetenhaus in Mitte heißt ab sofort Margot-Friedländer-Platz. Der bisher namenlose Platz ist am Vormittag nach der Holocaust-Überlebenden und Berliner Ehrenbürgerin benannt worden. Zuvor hatte es eine Feierstunde im Plenarsaal gegeben. Friedländer war vor knapp einem Jahr im Alter von 103 Jahren gestorben.
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17: 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Und jetzt gibt's Wetter und Verkehr von Luna Spanier.
18: In Karlshorst ist auf der Tresco-Allee Richtung Schöneweide in Höhe S-Bahnhof Karlshorst wegen Brückenarbeiten nur noch eine Spur frei. Und dann gibt's aktuellen Ampelausfall in Pankow auf der Prenzlauer Promenade in Höhe der Langhansstraße. In Brandenburg ist nach einem Unfall noch die rechte Spur gesperrt auf der A13 Richtung Berlin zwischen Großköris und Westensee. Außerdem ist es voll gesperrt in Frankfurt-Oder auf der Leipziger und Heinrich-Hildebrand-Straße zwischen der Puschkin-Straße und Robert-Havemann-Straße. Eine Vollsperrung haben wir auch noch auf der B96, B87 Richtung Hoyerswerda zwischen Luckau und Riedebeck. Und Achtung noch, auf der B96 Richtung Luckau zwischen Rangsdorf und Dabendorf gab es einen Unfall. Blitzer stehen in Neukölln am Südstern, im Wedding auf der Seestraße und in Falkensee auf der Hamburger Straße. Danke für Ihre Staus und Blitzer unter Berlin 201 91 390. Kommen Sie gut an.
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18: Heute sieht es fast genauso aus wie auch gestern schon. Wir haben wieder sehr viele Wolken am Himmel und es kann auch den ganzen Tag immer mal wieder ein bisschen runterregnen. Dazu sind es heute nur 12 Grad. Morgen am Freitag wird es dann immerhin wieder ein bisschen wärmer. Dann kriegen wir 16 Grad, aber auch wieder recht viele Wolken. Aber es soll trocken bleiben.
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Durch den Tag geht's mit Ihrem Berliner Rundfunk 91.4. Wir sind Simone Panteleit und Team, spielen für Sie die besten Hits aller Zeiten. Jetzt von Simon & Garfunkel, die auf dem Soundtrack des Films Die Reifeprüfung mit Dustin Hoffman drauf sind. Und tatsächlich ist es so, hätte es den Film nicht gegeben, hätte es auch den Song Mrs. Robinson nicht gegeben, also zumindest nicht so, wie wir ihn kennen. Simon & Garfunkel hatten den Song unabhängig vom Film geschrieben. Er hieß eigentlich Mrs. Roosevelt. Der Regisseur fand den Track aber total passend für den Film. Nur der Text musste halt ein bisschen geändert werden, damit er auch zum Filminhalt passt. Und so wurde aus Mrs. Roosevelt Mrs. Robinson.

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10: Ich bin Ralf Gulke. Guten Tag. Der Platz vor dem Berliner Abgeordnetenhaus in Mitte heißt seit heute Margot-Friedländer-Platz. Die Holocaust-Überlebende und Berliner Ehrenbürgerin Margot Friedländer war knapp einem Jahr im Alter von 103 Jahren gestorben. Nach der Feierstunde diskutiert das Abgeordnetenhaus heute unter anderem über den 1. Mai. Bei den Feiern und Demonstrationen blieb es dieses Jahr weitgehend friedlich, allerdings hinterließen die Massen deutlich mehr Müll. Trotz hoher Umfragewerte für die AfD hat Bundesinnenminister Dobrindt die von der Regierung ausgerufene Migrationswende verteidigt. Die Stärke der AfD habe eine Vielzahl von Gründen, sagte der CSU-Politiker in der ARD. Die Neuausrichtung der Migrationspolitik unter Schwarz-Rot habe aber dazu beigetragen, die Polarisierung in der Gesellschaft zu reduzieren. Die Regierung werde den Weg gegen illegale Migration konsequent weitergehen, so Dobrindt. Zwischen US-Präsident Trump und dem saudischen Kronprinzen bin Salman soll es zu einem Zerwürfnis gekommen sein. Nach Berichten des Senders NBC hat Trump deswegen den Marineeinsatz zur Wiedereröffnung der Straße von Hormuz unterbrochen. Die saudische Führung sei von Trumps Ankündigung überrascht und verärgert gewesen, Schiffe zu geleiten. Daraufhin habe Riad Washington mitgeteilt, dass keine Militärflugzeuge vom Stützpunkt Prince Sultan Air Base starten oder durch den saudischen Luftraum fliegen dürfen. Nach dem tödlichen Hunter-Virus-Ausbruch auf einem niederländischen Kreuzfahrtschiff im Atlantik ist ein zweites Evakuierungsflugzeug in Amsterdam gelandet. Der Kreuzfahrtveranstalter Oceanwide Expeditions hatte zuvor mitgeteilt, dass ein Evakuierter, dessen Gesundheitszustand stabil sei, in die Niederlande ausgeflogen werden solle. Zwei weitere Evakuierte waren schon gestern Abend in Amsterdam eingetroffen, darunter eine Deutsche. Das Kreuzfahrtschiff namens Hondius hat die Kapverdischen Inseln inzwischen in Richtung Kanaren verlassen.
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11: Mit Michelle Kradel. Heute startet die Gelato Week in Berlin. 50 Eisdielen bieten jeweils eine besondere Eissorte an für 1,80 Euro. Zum Beispiel gibt es die Sorten Erdbeer-Matcha-Latte, Käsekuchen mit Pistazie oder Ingwer mit Zitronenschale. Die Gelato Week läuft jetzt 10 Tage bis nächste Woche Sonntag.
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19: Es gab einen Unfall auf der A100 Richtung Wilmersdorf auf der Rudolf-Fiesel-Brücke. Hier ist aktuell die rechte Spur gesperrt. Dann ist in Karlshorst auf der Tresco-Allee Richtung Schöneweide in Höhe des S-Bahnhofs Karlshorst wegen Brückenarbeiten nur noch eine Spur frei. In Brandenburg liegen Gegenstände auf der A9 Richtung Halle-Leipzig zwischen Belitz und Brück. Außerdem ist die rechte Spur nach einem Unfall gesperrt auf der A13 Richtung Berlin zwischen Großkyritz und Bestensee. Dann gibt es noch einen Liegenbleiber auf der A111 Richtung Charlottenburg zwischen dem Kreuz Oranienburg und Henningsdorf. Und in Frankfurt-Oder sind die Leipziger und Heinrich-Hildebrand-Straße zwischen der Puschkin-Straße und der Robert-Havemann-Straße nach einem Unfall voll gesperrt. Vollsperrung haben wir auch noch auf der B96 und B87 Richtung Hoyerswerda zwischen Luckau und Riedebeck. Blitzer stehen in Mariendorf auf der Reißeckstraße, in Mitte auf dem Mühlendamm und in Fürstenwalde auf der Ernst-Thälmann-Straße. Danke für Ihre Staus und Blitzer unter Berlin 201 91 390. Kommen Sie gut an.
20: Er ist recht grau, dieser Donnerstag, und es wird auch größtenteils so bleiben. Es bleiben viele Wolken am Himmel und es kann auch hier und da immer mal noch ein bisschen regnen. Maximal haben wir heute 12 Grad, morgen am Freitag dann 16 Grad und dazu soll es weitestgehend trocken bleiben.
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1: Der ist auch ganz weit oben in meiner persönlichen Lieblingsplaylist. By My Side von INXS. Und ja, ich gebe es zu, den Song finde ich auch deshalb total geil, weil ich den Sänger Michael Hutchence sehr, sehr hot fand. Mit seinen Wuschelhaaren, mit seinem Charisma und dieser wirklich tollen Stimme. Andere, sehr berühmte Frauen haben das ähnlich gesehen. Michael Hutchence war unter anderem mit Kylie Minogue, Topmodel Helena Christensen und Fernsehmoderatorin Paula Jetz zusammen, die für ihn ja sogar ihren Mann Bob Geldof verlassen hat. Wilde Geschichte. Wie auch immer, wir hören Michael Hutchence und INXS jetzt mit By My Side.

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22: Ich bin Sebastian Pasotti. Guten Tag. Die Krise in der deutschen Autobranche wird mehr auch mehr hier in Berlin spürbar. Der Automobilentwicklungsdienstleister IAV will bundesweit rund 1400 Stellen abbauen, vor allem hier in Berlin. Der Stammsitz der VW-Tochter in Charlottenburg soll geschlossen werden. Die Gewerkschaft IG Metall kritisierte die Pläne als verantwortungslos. Eine Schließung des Stammsitzes in Charlottenburg mit mehr als 1200 Beschäftigten werde man nicht hinnehmen. Berlin hat ab sofort einen Margot-Friedländer-Platz. Der Platz vor dem Abgeordnetenhaus in Mitte ist heute Vormittag nach der Holocaust-Überlebenden und Berliner Ehrenbürgerin benannt worden. Zuvor hatte es im Abgeordnetenhaus eine Feierstunde gegeben. Margot Friedländer war vor knapp einem Jahr im Alter von 103 Jahren gestorben.
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25: Es gab einen Unfall auf der A100 Richtung Wilmersdorf. Auf der Rudolf-Wiesel-Brücke ist hier deshalb die rechte Spur gesperrt. Außerdem ist nur noch eine Spur frei in Karlshorst auf der Tresco-Allee Richtung Schöneweide in Höhe vom S-Bahnhof Karlshorst. Hier sind Brückenarbeiten. In Brandenburg liegt ein Spanngurt auf der A10, dem südlichen Berliner Ring, Richtung Dreieck Potsdam zwischen Rangsdorf und Genshagen. Und in der Gegenrichtung, Richtung Schönefelder Kreuz, sind gerade Rettungsfahrzeuge im Einsatz zwischen Genshagen und Rangsdorf. Dann gab es noch einen Unfall auf der A13 Richtung Berlin zwischen Großkürris und Bestensee. Und nach einem Unfall gibt es auch immer noch die Vollsperrung auf der B96, B87 Richtung Hoyerswerda zwischen Luckau und Riedebeck. Achtung auch auf der B112 in Forst auf der Berliner Straße zwischen der August-Bebel-Straße und der Triebeler Straße haben wir eine Ölspur. Blitzer stehen in Neukölln auf der Blaschko-Allee, in Lichtenrade auf dem Lichtenrader Damm und in Frankfurt-Oder auf der Kieler Straße. Danke für Ihre Staus und Blitzer unter Berlin 201 91 390. Kommen Sie gut an.
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25: Ja, auch heute müssen wir wieder mit vielen Wolken und auch einzelnen Schauern rechnen, so wie auch gestern schon. Mehr als 12 Grad bekommen wir heute nicht, die werden morgen aber dann noch zu 16 Grad und es soll trocken bleiben.
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Kommen Sie gut durch den Vormittag. Hier ist Ihr Berliner Rundfunk 91.4 mit Simone Panteleit und Team. Und jetzt mit einer Band, die man wirklich guten Gewissens als One-Hit-Wonder bezeichnen kann. In ihrer Heimat Großbritannien hatte The Cat überhaupt gar keinen Erfolg. Kein einziger Song der Band lief da in den Charts. Hier in Deutschland hingegen hat es immerhin 25 Years geschafft. Ein halbes Jahr lief der Song hier rauf und runter. Und als er mit Platz 3 dann seinen Höhepunkt erreicht hat, hatte sich die Band schon wieder aufgelöst. Nicht mal ein offizielles Musikvideo findet man noch zu dem Song. Aber hören geht noch, und das tun wir jetzt auch. 25 Years von The Cat gibt's beim Berliner Rundfunk 91.4.

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19: Ich bin Ralf Gulke. Guten Tag. Vor dem Abgeordnetenhaus in Berlin erinnert nun ein Platz an die vor fast genau einem Jahr gestorbene Holocaust-Überlebende Margot Friedländer. Das Schild wurde im Beisein von Parlamentspräsidentin Seibelt und dem regierenden Bürgermeister Wegner feierlich enthüllt. Sebastian Pasotti berichtet.
20: Friedländers Vermächtnis werde so jeden Tag sichtbar, so Seibelt. Es handle sich um eine dauerhafte Mahnung, das Parlament sei Herzkammer der Demokratie. Friedländer gehörte zu den meist geachteten und öffentlich aktivsten Zeuginnen der NS-Judenverfolgung. Nach dem Krieg lebte sie in den USA. 2010 zog sie im Alter von 88 Jahren zurück in ihre Geburtsstadt Berlin, um als Zeitzeugin aufzuklären. Die Berliner Ehrenbürgerin starb vor einem Jahr im Alter von 103 Jahren.
19: Viele junge Männer antworten, wie es aussieht, nicht auf die Anschreiben der Bundeswehr zum neuen Wehrdienst. Nur von knapp 3/4 der 18-Jährigen legen bisher Reaktionen vor, schreibt das Redaktionsnetzwerk Deutschland. 28% hätten das Schreiben ignoriert, obwohl die Beantwortung verpflichtend sei. Das Verteidigungsministerium habe deutlich gemacht, dieses Verhalten nicht hinzunehmen. Man werde den Fällen nachgehen und gegebenenfalls Bußgelder verhängen. Die EU will KI-Anwendungen verbieten, mit denen man sexualisierte Deepfakes erstellen kann. Darauf haben sich Vertreter des EU-Parlaments und der Mitgliedstaaten geeinigt. Das KI-Gesetz soll entsprechend verschärft werden. Bei Deepfakes handelt es sich zum Beispiel um Pornovideos, in die das Gesicht einer anderen Person eingefügt wird. Nach dem tödlichen Hunter-Virus-Ausbruch auf einem niederländischen Kreuzfahrtschiff im Atlantik ist ein zweites Evakuierungsflugzeug in Amsterdam gelandet. Der Kreuzfahrtveranstalter Oceanwide Expeditions hatte zuvor mitgeteilt, dass ein Evakuierter, dessen Gesundheitszustand stabil sei, in die Niederlande ausgeflogen werden solle. Zwei weitere Evakuierte waren schon gestern Abend in Amsterdam eingetroffen, darunter eine Deutsche. Das Kreuzfahrtschiff namens Hondius hat die kapverdischen Inseln inzwischen in Richtung Kanaren verlassen.
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21: Mit Michelle Gradell. In der kommenden Nacht wird die A100 zwischen Spandauer Damm und Kaiserdamm voll gesperrt. Grund sind Kranarbeiten für den Neubau der Westendbrücke. Von morgen bis Montag wird außerdem die Kreuzung Messedamm-Hallenseestraße in Fahrtrichtung Süd gesperrt. Dort finden Sanierungsarbeiten statt.
22: Es gab einen Unfall auf der B96 in Wittenau, auf der Rödernallee in Höhe am Nordgraben. Hier ist es aktuell gesperrt. Dann ist auch nur noch eine Spur frei in Karlshorst, auf der Treskoallee Richtung Schöneweide in Höhe S-Bahnhof Karlshorst. Hier finden gerade Brückenarbeiten statt. In Brandenburg ist nach einem Unfall die rechte Spur gesperrt auf der A13 Richtung Berlin zwischen Großköris und Bestensee. Und in Frankfurt-Oder sind immer noch zwei Straßen gesperrt, die Leipziger und die Heinrich-Hildebrand-Straße zwischen der Puschkin-Straße und der Robert-Havemann-Straße. Dann gibt es immer noch die Vollsperrung in Luckau Richtung Hoyerswerda zwischen Luckau und Riedebeck. Und die B115 Richtung Görlitz ist zwischen der Cottbusser Straße und der Muskauer Straße nach einem Unfall noch gesperrt. In Zeesen kann derzeit nicht durch den Weidedamm gefahren werden. Hier öffnen sich die Bahnschranken nicht mehr. Blitzer stehen in Charlottenburg auf dem Kurfürstendamm, in Moabit auf der Turmstraße und in Eisenhüttenstadt auf der Diloer Straße. Dankeschön für Ihre Staus und Blitzer unter Berlin 201 91 390. Kommen Sie gut an. Ja, so viel Neues haben wir heute nicht am Himmel. Es geht eigentlich genauso weiter wie gestern schon. Sehr viele Wolken haben wir. Und es kann auch immer mal ein bisschen regnen. Maximal gibt es heute 12 Grad. Morgen am Freitag geht es dann wieder ein bisschen hoch mit der Temperatur. Dann gibt es wieder 16 Grad. Und es soll auch trocken bleiben.
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22: Hi, hier ist Luna Spanier für Sie. Und wir grüßen Sie in der Mittagspause. Ob im Büro, in der Praxis oder draußen bei der BSW. Er zum Beispiel, da freut man sich jetzt über Neuigkeiten, die den Mitarbeiterinnen und Mitarbeitern einige Erleichterungen bringen im täglichen Job. Welche das ist, das erzählt Ihnen gleich unser Berlin-Reporter Christian Fuchs und ihn hören Sie nach Pointer Sisters, The Cure und Black.
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0: sperrig und optisch vielleicht nicht ganz so ein Hingucker, aber dafür sind sie eine große Hilfe, diese orangenen Rampen der BSR. Hallo, hier ist Ihr Berliner Rundfunk 91.4 und Sie haben sie sicherlich auch schon mal gesehen an einigen Gehwegen. Die sind vor allem dafür da, dass die Mülltonnen jetzt von den Gehwegen besser zum Müllauto transportiert werden können. Und weil es den Mitarbeiterinnen und Mitarbeitern so hilft, sollen mehr davon kommen. Unser Berlin-Reporter Christian Fuchs war bei so einer Rampe in Treptow.
1: Es ist eine echte Erfolgsgeschichte und da ist es wie im Kino, wenn es gut funktioniert, dann gibt es einen zweiten Teil. Die ersten 300 stehen ja schon seit einer Weile in der Stadt und sorgen dafür, dass die Müllwerker dann eben die Mülltonne nicht außenrum bis zur nächsten Einfahrt oder sowas ziehen müssen und dann zurück zum Müllauto, sondern eben auch wenn ein Parkplatz wegfällt, den direkten Weg zum Müllauto nehmen können. 2300 Kilometer hat die BSR nach eigenen Angaben da eingespart, ihren Mitarbeitern und Mitarbeiterinnen, dass sie eben diese Rampen benutzen können. Das ist die Strecke von hier Berlin nach Athen. Ganz schön krasse Zahl, aber eben eine Erfolgsgeschichte, die jetzt weitergeht. Jetzt gibt es neue Rampen, 100 an der Zahl will man noch zusätzlich aufstellen. Friedrichshain, Kreuzberg, Neukölln, Tempelhof, Schöneberg, da stehen schon ziemlich viele, aber es gibt Bezirke, die haben noch keine einzige und da soll jetzt nachgebessert werden. Zum Beispiel in Pankow oder in Spandau.
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16: Ich bin Sebastian Pasotti. Guten Tag.
7: Berlins Wirtschaftssenatorin Giffey spricht von einem schweren Schlag für die Berliner Wirtschaft. Die Entwicklungstochter von VW, der Dienstleister IAV, hat angekündigt, ihren Stammsitz in Charlottenburg zu schließen. Bundesweit sollen 1400 Stellen abgebaut werden, der Großteil davon hier in Berlin. IAV beschäftigt hier momentan noch 1200 Menschen. Die Gewerkschaft IG Metall hat die Pläne als verantwortungslos kritisiert und Proteste für die kommende Woche angekündigt. Der Platz vor dem Berliner Abgeordnetenhaus in Mitte heißt ab sofort Margot-Friedländer-Platz. Der bisher namenlose Platz ist am Vormittag nach der Holocaust-Überlebenden und Berliner Ehrenbürgerin benannt worden. Zuvor hatte es eine Feierstunde im Plenarsaal gegeben. Friedländer war vor knapp einem Jahr im Alter von 103 Jahren gestorben.
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15: 10 Minuten können Sie aktuell mehr einplanen auf der A100 Richtung Wedding zwischen dem Innsbrucker Platz und Schmargendorf. Und in Karlshorst ist nur noch eine Spur frei auf der Treskoallee Richtung Schöneweide in Höhe S-Bahnhof Karlshorst. Hier finden gerade Brückenarbeiten statt. In Pankow sind auf der Prenzlauer Promenade in Höhe der Langhansstraße die Ampeln ausgefallen. Und wir schauen raus nach Brandenburg. Da dauert gerade 20 Minuten länger auf der A13 Richtung Berlin. Hier ist nämlich die rechte Spur nach einem Unfall gesperrt zwischen Großköris und Bestensee. Wir haben auch immer noch eine Vollsperrung in Luckau Richtung Hoyerswerda zwischen Luckau und Riedebeck. In Zeesen kann derzeit nicht durch den Weidedamm gefahren werden, weil die Bahnschranke nicht mehr öffnet. Blitzer stehen in Kreuzberg auf der Skalitzer Straße, in Mitte auf der Oranienburger Straße und in Fährbelin auf der Berliner Allee. Danke für Ihre Staus und Blitzer unter Berlin 201 91 390. Gute Fahrt!
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15: Graue Wolken und immer mal ein paar Regentropfen, die runterkommen können. Das ist der Fahrplan für heute. Dazu gibt's maximal 12 Grad. Dafür soll es dann morgen am Freitag wieder ein bisschen wärmer werden. 16 Grad erwarten wir. Und vor allem soll es auch erstmal wieder trocken bleiben.
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Stayin' Alive von den Bee Gees für ihren Donnerstagmittag. Hi, hier ist der Berliner Rundfunk 91.4 an ihrer Seite. Und wir freuen uns sehr, dass wir sie während der Mittagsstunden begleiten dürfen. Das machen wir natürlich mit der richtigen Mucke. Weiter geht's jetzt mit George Harrison und Got My Mind Set on You.

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18: Ich bin Ralf Gulke. Guten Tag. Der Platz vor dem Berliner Abgeordnetenhaus heißt nun Margot-Friedländer-Platz. Der regierende Bürgermeister Wegner erinnerte im Parlament an die Zeitzeugen der NS-Judenverfolgung.
19: Ich hatte die große Ehre,
10: Margot Friedländer oft zu begegnen. Sie faszinierte mich immer wieder aufs Neue. Durch ihre Freude am und auf das Leben. Durch ihre Neugierde und ihre unaufgeregte erzählerische Kraft.
18: Margot Friedländer starb vor einem Jahr als Berliner Ehrenbürgerin im Alter von 103 Jahren. Trotz hoher Umfragewerte für die AfD hat Bundesinnenminister Dobrindt die von der Regierung ausgerufene Migrationswende verteidigt. Die Stärke der AfD habe eine Vielzahl von Gründen, sagte der CSU-Politiker in der ARD. Die Neuausrichtung der Migrationspolitik unter Schwarz-Rot habe aber dazu beigetragen, die Polarisierung in der Gesellschaft zu reduzieren. Die Regierung werde den Weg gegen illegale Migration konsequent weitergehen, so Dobrindt. Die Ukraine weitet ihre Drohnenangriffe auf Russland, wie es aussieht, aus. Die russische Armee hat nach eigenen Angaben in der Nacht mehr als 300 Drohnen abgefangen. Diese Zahl ist vergleichsweise hoch. In der Grenzstadt Bryansk wurden nach Behördenangaben bei einem ukrainischen Angriff 13 Menschen verletzt. Inzwischen griff die russische Armee weiter die Ukraine an. Für morgen und übermorgen hat Moskau eine Waffenruhe angekündigt. Nach dem tödlichen Hunter-Virus-Ausbruch auf einem niederländischen Kreuzfahrtschiff im Atlantik ist ein zweites Evakuierungsflugzeug in Amsterdam gelandet. Der Kreuzfahrtveranstalter Oceanwide Expeditions hatte zuvor mitgeteilt, dass ein Evakuierter, dessen Gesundheitszustand stabil sei, in die Niederlande ausgeflogen werden solle. Zwei weitere Evakuierte waren schon gestern Abend in Amsterdam eingetroffen, darunter eine Deutsche. Das Kreuzfahrtschiff namens Hondius hat die kapverdischen Inseln inzwischen in Richtung Kanaren verlassen.
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15: Mit Michelle Gradell. Für die Aktionswoche WONK, wundervolle Orte Neukölln, sucht der Bezirk noch engagierte Initiativen und Einrichtungen, die mitmachen wollen. Bis Ende Juni können Workshops, Führungen, Mitmachaktionen, Ausstellungen, Fortbildung und offene Angebote eingereicht werden. Die Aktionswoche findet dann im September statt.
19: 10 Minuten dauert es gerade länger auf dem Stadtring Richtung Wedding zwischen dem Innsbrucker Platz und Schmargendorf. Und in Karlshorst ist auf der Treskoallee nur noch eine Spur frei, wenn wir Brückenarbeiten Richtung Schöneweide in Höhe S-Bahnhof Karlshorst. In Brandenburg können Sie eine Viertelstunde mehr einplanen auf der A13 Richtung Berlin zwischen Großköris und Bestensee. Hier gab es einen Unfall, deshalb ist aktuell die rechte Spur gesperrt. Und dann gibt es eine Vollsperrung auf der B96, B87 Richtung Hoyerswerda zwischen Luckau und Riedebeck. In Zeesen kann man aktuell nicht durch den Weidedamm fahren. Die Bahnschranke öffnet hier nicht mehr. Und dann haben wir noch eine Ölspur auf der B101 Richtung Trebin zwischen Jüterburg-Neumarkt und dem Kloster Zinner. Blitzer stehen in Spandau auf dem Brunsbütteler Damm, in Rummelsburg auf der Hauptstraße und in Ludwigsfelde auf der Brandenburgischen Straße. Danke für Ihre Staus und Blitzer unter Berlin 201 91 390. Kommen Sie gut durch. Heute bleibt es ja ziemlich wechselhaft hier bei uns, so wie auch schon gestern. Wir haben wieder viele Wolken am Himmel und es kann immer mal wieder ein bisschen runtertröppeln. Dazu gibt es maximal 12 Grad. Morgen am Freitag wird es dann aber wieder ein bisschen wärmer. Bis zu 16 Grad sind drin und es soll größtenteils trocken bleiben.
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19: Hi, hier ist Luna Spanier für Sie am Donnerstag, der bisher hoffentlich nur erfolgreich läuft für Sie. Vielleicht sitzen Sie ja gerade noch in der Mittagspause und lassen sich mal die Currywurst so richtig schmecken. Wir wünschen einen guten Hunger und liefern die besten Hits aller Zeiten. Los geht's mit Kim Carnes und Betty Davis Eyes.

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16: Wenn Sie schon fleißig Kräuter oder Gemüse ausgesät haben, geht's jetzt ans Pikieren, also ans Ausdünnen. Jede Pflanze braucht rund 35 cm Platz, damit sie sich nicht gegenseitig Licht, Luft und Nährstoffe wegnehmen.
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10: Ich bin Sebastian Pasotti. Guten Tag. Die Krise in der deutschen Autobranche wird mehr auch mehr hier in Berlin spürbar. Der Automobilentwicklungsdienstleister IAV will bundesweit rund 1400 Stellen abbauen, vor allem hier in Berlin. Der Stammsitz der VW-Tochter in Charlottenburg soll geschlossen werden. Die Gewerkschaft IG Metall kritisierte die Pläne als verantwortungslos. Eine Schließung des Stammsitzes in Charlottenburg mit mehr als 1200 Beschäftigten werde man nicht hinnehmen. Berlin hat ab sofort einen Margot-Friedländer-Platz. Der Platz vor dem Abgeordnetenhaus in Mitte ist heute Vormittag nach der Holocaust-Überlebenden und Berliner Ehrenbürgerin benannt worden. Zuvor hatte es im Abgeordnetenhaus eine Feierstunde gegeben. Margot Friedländer war vor knapp einem Jahr im Alter von 103 Jahren gestorben.
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21: In Karlshorst ist auf der Treskoallee Richtung Schöneweide in Höhe S-Bahnhof Karlshorst wegen Brückenarbeiten nur noch eine Spur frei. In Brandenburg haben wir einen Liegenbleiber auf der A10, dem westlichen Berliner Ring, Richtung Dreieck Havelland zwischen Falkensee und dem Dreieck Havelland. Und auch in der Gegenrichtung, Richtung Dreieck Werder, liegen aktuell Reifenteile auf der linken und mittleren Spur zwischen dem Dreieck Havelland und Falkensee. Dann gibt es immer noch die Vollsperrung auf der B96 und B87 Richtung Hoyerswerda zwischen Luckau und Riedebeck. Und Achtung auf der B101 Richtung Trebin zwischen Jüterburg-Neumarkt und Klosterzinner. Hier haben wir eine Ölspur auf der Straße. In Zeesen kann man aktuell nicht durch den Weidedamm fahren. Hier öffnen die Bahnschranken nicht. Blitzer stehen in Tiergarten auf der Tiergartenstraße, in Mariendorf auf der Reißigstraße und in Bad Freienwalde auf der Eberswalder Straße. Danke für Ihre Staus und Blitzer unter Berlin 201 91 390. Kommen Sie gut an.
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21: So viel Neues gibt's jetzt heute nicht unbedingt bei uns am Himmel. Es sind wieder viele Wolken unterwegs und es kann hier und da auch wieder ein bisschen runterregnen. Es ist recht kühl draußen, 12 Grad haben wir maximal. Aber morgen am Freitag soll es wieder ein bisschen wärmer werden. Dann gibt's 16 Grad und es soll vor allem auch erstmal trocken bleiben.
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Schön, dass Sie mit dabei sind an diesem Donnerstag. Hier ist Ihr Berliner Rundfunk 91.4. Jetzt mit einem Song, der bei vielen Fans für etwas Verwirrung gesorgt hat. Rosanna von Toto ist ein Song über eine Highschool-Liebe. Rosanna war damals die Freundin des Keyboarders von Toto. Aber weil David Page, also der Sänger und Frontman der Gruppe, diesen Song geschrieben hat, dachten sie, dass er mit Rosanna zusammen ist. Ja, selbst die Verwirrung ist verwirrt. Wo wir uns aber alle einig sind, der Song ist ein absolutes Meisterwerk geworden. Und deshalb hören wir ihn jetzt. Wir spielen die besten Hits aller Zeiten. 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
15: Ich bin Ralf Gulke. Guten Tag. Der Platz vor dem Berliner Abgeordnetenhaus ist nach Margot Friedländer benannt worden. Parlamentspräsidentin Seibelt würdigte die Zeitzeugin der NS-Judenverfolgung, die vor einem Jahr im Alter von 103 Jahren gestorben war.
16: Ihr Leben ist auch ein Triumph über ihre Verfolger. Ein Triumph der Menschlichkeit über die Unmenschlichkeit. Und deswegen ist auch der heutige Tag, ganz im Sinne von Margot Friedländer, ein freudiger, ein fröhlicher Tag.
15: Friedländer hatte bis zu ihrem Lebensende mit zahllosen Jugendlichen gesprochen und immer wieder an ihre Menschlichkeit appelliert. Nach dem tödlichen Hantavirus-Ausbruch auf einem niederländischen Kreuzfahrtschiff sind keine Passagiere mit Symptomen mehr an Bord. Nach der Evakuierung von zwei Erkrankten und einer Kontaktperson in der kapverdischen Hauptstadt Praia befinden sich keine symptomatischen Personen mehr an Bord, erklärte der Kreuzfahrtveranstalter Oceanwide Expeditions. Unter den drei evakuierten Passagieren ist auch eine Deutsche, die im Uniklinikum Düsseldorf auf das Virus getestet wird. Das Schiff ist inzwischen auf dem Weg zur Kanareninsel Teneriffa. Die EU wird ihre Botschaft in Kiew trotz der Drohungen aus Russland nicht räumen. Man ändere weder seine Haltung noch seine Präsenz, sagte ein Kommissionssprecher in Brüssel. Die öffentlichen Drohungen Russlands seien Teil einer rücksichtslosen Eskalationstaktik. Die Regierung in Moskau hatte gestern ausländische Botschaften in Kiew zur Evakuierung aufgefordert. Sollte die ukrainische Armee die russischen Gedenkfeiern zum Sieg über Nazi-Deutschland übermorgen attackieren, werde es in Kiew einen Vergeltungsschlag geben. Die EU will KI-Anwendungen verbieten, mit denen man sexualisierte Deepfakes erstellen kann. Darauf haben sich Vertreter des EU-Parlaments und der Mitgliedstaaten geeinigt. Das KI-Gesetz soll entsprechend verschärft werden. Bei Deepfakes handelt es sich zum Beispiel um Pornovideos, in die das Gesicht einer anderen Person eingefügt wird.
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2: Mit Michelle Kradel. Heute startet die Gelato Week in Berlin. 50 Eisdielen bieten jeweils eine besondere Eissorte an für 1,80 Euro. Zum Beispiel gibt es die Sorten Erdbeer-Matcha-Latte, Käsekuchen mit Pistazie oder Ingwer mit Zitronenschale. Die Gelato Week läuft jetzt 10 Tage bis nächste Woche Sonntag.
13: 14:02 ist es. Gucken wir auf die Straßen. Achtung jetzt auf der 113 stadtauswärts. Hier wurde im Tunnel Rudower Höhe die Höhenkontrolle ausgelöst. Davor hat sich schon langer Stau gebildet mit aktuell 40 Minuten Passierdauer. In Karlshorst ist auf der Treskow-Allee in Richtung Schöneweide in Höhe S-Bahnhof Karlshorst wegen Brückenarbeiten nur eine Spur frei. Dann haben wir Behinderungen auf der A10 jetzt dem westlichen Berliner Ring Richtung Dreikafeland. Zwischen Falkensee und Dreikafeland hat es einen Unfall gegeben auf der linken Spur. Und hier liegen Reifenteile auf der Fahrbahn. Auch hier schon Stau, 10 Minuten Passierdauer. Und Blitzer stehen in Tiergarten auf der Tiergartenstraße, Mariendorf, Reißeckstraße und in Bad Freienwalde auf der Eberswalder Straße. Dankeschön für Ihre Staus und Blitzer unter Berlin 201 91 390 und allen jetzt unterwegs eine gute und sichere Fahrt. Wir sind mittendrin im kühlsten Tag der ganzen Woche. Was logischerweise auch heißt, es geht dann auch wieder bergauf mit den Temperaturen. Heute Nachmittag ist schon bei 11 Grad Schluss. Dazu bleibt sehr wolkig. Vor allem im Süden Brandenburgs kann es immer wieder Regen geben. In der Nacht soll es dann aber schon trocken bleiben. Tiefste Werte um 6 Grad und morgen am Freitag dann schon deutlich freundlicher. Neben einigen Wolken bekommen wir immer wieder die Sonne zu sehen. Es wird wieder milder bei rund 16 Grad morgen.
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13: Wie schön, dass Sie bei uns sind. Einen Fact zu diesem Donnerstag haben wir ja gerade schon gehört. Es ist der kühlste Tag der ganzen Woche. Und was heute an diesem 7. Mai wichtig ist und wichtig wird bei uns in Berlin und Brandenburg, das bekommen Sie gleich serviert in unserem News-Snack von und mit unserem Nachrichtenchef Sebastian Pasutti. Wann und wo genau ab heute Abend die A100 in Charlottenburg gesperrt werden muss und auch warum, das hören Sie unter anderem in 10 Minuten. Dazu die besten Hits aller Zeiten. Rein in den Donnerstagnachmittag mit Westerland. Hier sind die Ärzte für Sie. Schön, dass Sie bei uns sind.

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0: Wir spielen für Sie die besten Hits aller Zeiten für Ihren Donnerstagnachmittag. Gleich von Pink, Cover Me in Sunshine.
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0: 14.17 Uhr ist es jetzt an diesem 7. Mai. Wie immer ist unser Nachrichtenchef Sebastian Pasutti im Studio. Es war ja eine ziemlich peinliche Nummer vor 3 Monaten. Die BVG hatte Mitte Februar zur großen Premierenfahrt des neuen Urban Liners eingeladen, also ihrer neuen XXL-Straßenbahn. Und ganz kurz vorher kam dann die Absage, die Premiere muss auf unbestimmte Zeit verschoben werden.
2: Na, die BVG hatte damals ein bisschen vorschnell eingeladen. Dabei hatte die technische Aufsichtsbehörde noch nicht mal grünes Licht für den Urban Liner gegeben. Nun ist klar, in diesem Sommer kann die Premiere der extra langen 50 Meter Straßenbahn dann endlich nachgeholt werden. Vorher muss die BVG aber noch ein bisschen nachbessern, weil der Urban Liner doch sehr schwer ist, deutlich schwerer als eine normale Tram. Besonders wenn 300 Fahrgäste an Bord sind, müssen auf den Bahnhöfen der U2 und der U5 am Alexanderplatz noch mehrere Stützpfeiler eingebaut werden, damit, wenn der Urban Liner über den Alex donnert, die Decke nicht am Ende runterkommt.
0: Und apropos Pfeiler, die braucht es auch für die neue Westendbrücke in Charlottenburg. Und diese Pfeiler, die sollen schon ganz bald stehen.
2: Na, schon kommende Nacht sollen die neuen Brückenpfeiler eingehoben werden. Klingt erstmal nach Routine, ist aber doch sehr aufwendig. Das muss ein Kran machen, der hat aber auf der Baustelle für die neue Westendbrücke keinen Platz. Deshalb wird ab heute Abend die A100 in Charlottenburg gesperrt, damit der Kran dann hier auf der Autobahn stehen kann.
0: Die Sperrung betrifft konkret den Abschnitt zwischen Kaiserdamm und Spandauerdamm. Glücklicherweise das Ganze nur für ein paar Stunden von heute Abend 20 Uhr bis dann morgen früh um 5.
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4: Ich bin Alexandra Eckel. Guten Tag. Berlin hat jetzt einen Margot-Friedländer-Platz. Mit einem Festakt wurde heute der Platz vor dem Abgeordnetenhaus nach der Holocaust-Überlebenden benannt. Die Namensgebung hatten Senat, Abgeordnetenhaus und der Berliner Bezirk Mitte im vergangenen November beschlossen, um das Leben und Wirken von Margot-Friedländer zu würdigen. Sie hatte sich als Holocaust-Überlebende und Zeitzeugin für Erinnerung, Aufklärung und Menschlichkeit eingesetzt. Vor knapp einem Jahr war Margot-Friedländer mit 103 Jahren in Berlin gestorben. Nach den Schüssen im Anita-Berber-Park in Neukölln hat die Polizei einen Verdächtigen festgenommen. Der 20-Jährige soll vor zwei Wochen in dem Park auf zwei Männer geschossen haben. Er sitzt jetzt in U-Haft. Der Beschuldigte wurde festgenommen, nachdem er letzte Woche versucht hatte, einem Zivilpolizisten zusammen mit einem Komplizen das Handy zu stehlen. Außerdem wird geprüft, ob der 20-Jährige auch für eine weitere Schießerei im Anita-Berber-Park verantwortlich ist.
2: Und damit ist es 14.31 Uhr. Schauen wir auf die Straßen. Da haben wir aktuell einen langen Stau auf der A113. Geht bereits los ab Spätstraße bis Adlershof. Brauchen Sie 50 Minuten, um durchzukommen. In Rudus ist ebenfalls voll auf der Stubenrauchstraße. 40 Minuten anstehen, stadtauswärts ab Sterndamm. Und Achtung in Karlshorst. Hier ist auf der Treskowallee in Richtung Schöneweide in Höhe S-Bahnhof Karlshorst. Wegen Brückenarbeiten nur eine Spur frei. Dann weiterhin Behinderungen auf der A10. Dem westlichen Berliner Ring Richtung Dreieckwerder zwischen Dreieckhafland und Falkensee. Hat es einen Unfall gegeben auf der linken Spur, die ist auch gesperrt. Polizei und Rettungswagen sind weiter vor Ort. Aktuell stehen sie noch rund 10 Minuten im Stau hier an. Und die B109 in Richtung Löwenberger Land ist gesperrt zwischen Zedenick und Falkenthal nach einem Unfall. Blitzer stehen in Biesdorf, Alten-Treptower Straße, in Hohenfino in der Hauptstraße und unser Hörer Olli hat noch einen entdeckt in Adlershof.
5: Ernst-Ruska-Ufer blitzen sie beidseitig. Ungefähr in der Mitte.
2: Danke fürs Melden und danke auch für Ihre Staus und Blitzer unter Berlin 201 91 390. Allen jetzt unterwegs eine gute und sichere Fahrt. Die gute Nachricht zuerst, ab morgen wird es jeden Tag wieder etwas milder und sonniger. Und am Sonntag können wir uns wieder auf Werte über 20 Grad freuen in Berlin und Brandenburg. Heute allerdings noch sehr grau, sehr kühl. Vor allem im Süden Brandenburgs kann es auch immer wieder etwas Regen geben, bei nur 11 Grad höchstens. In der Nacht dann schon Auflockerungen bei 6 Grad und morgen am Freitag dann freundlicher mit viel Sonne. Es bleibt auch trocken bis zu 16 Grad.
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2: Welcher Superstar hat es geschafft, in 5 aufeinanderfolgenden Jahrzehnten jeweils ein Nummer-1-Album in Großbritannien zu haben? War es A, Kylie Minogue oder B, Phil Collins?
3: Ich würde B sagen.
2: Du glaubst, es ist Phil Collins?
3: Und ich würde es einfach so übernehmen.
2: Ja. Ja, der ist ja schon sehr, sehr lange im Musikbusiness und auch sehr erfolgreich. Was spricht gegen Kylie Minogue?
3: Die ist noch nicht so alt, oder?
2: Nein, die war auch in den 80ern schon am Start, ne? Also die könnte das auch geschafft haben.
3: Willst du uns jetzt zum Zweifeln bringen?
2: Ob ich das will? Keine Ahnung.
3: Mathilda, deine Entscheidung.
4: Doch, Kylie Minogue.
2: Mathilda entscheidet sich für Kylie Minogue und Mama sagt das auch. Na gut, dann sage ich, stimmt.
0: Hätten auch Sie es gewusst, dann melden Sie sich auf jeden Fall an in der Berliner Rundfunk-App. Und dann rätseln wir gerne gemeinsam. Nächste Spielrunde gibt's morgen früh im großen 80er-Freitag um 7.10 Uhr.
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18: Ich bin Ralf Gulke. Guten Tag. Vor dem Abgeordnetenhaus in Berlin erinnert nun ein Platz an die vor fast genau einem Jahr gestorbene Holocaust-Überlebende Margot Friedländer. Das Schild wurde im Beisein von Parlamentspräsidentin Seibelt und dem regierenden Bürgermeister Wegner feierlich enthüllt. Sebastian Pasutti berichtet.
2: Friedländers Vermächtnis werde so jeden Tag sichtbar, so Seibelt. Es handle sich um eine dauerhafte Mahnung, das Parlament sei Herzkammer der Demokratie. Friedländer gehörte zu den meist geachteten und öffentlich aktivsten Zeuginnen der NS-Judenverfolgung. Nach dem Krieg lebte sie in den USA. 2010 zog sie im Alter von 88 Jahren zurück in ihre Geburtsstadt Berlin, um als Zeitzeugin aufzuklären. Die Berliner Ehrenbürgerin starb vor einem Jahr im Alter von 103 Jahren.
18: Nach dem tödlichen Hantavirus-Ausbruch auf einem niederländischen Kreuzfahrtschiff sind keine Passagiere mit Symptomen mehr an Bord. Nach der Evakuierung von zwei Erkrankten und einer Kontaktperson in der kapverdischen Hauptstadt Praia befinden sich keine symptomatischen Personen mehr an Bord, erklärte der Kreuzfahrtveranstalter Oceanwide Expeditions. Unter den drei evakuierten Passagieren ist auch eine Deutsche, die im Uniklinikum Düsseldorf auf das Virus getestet wird. Das Schiff ist inzwischen auf dem Weg zur Kanareninsel Teneriffa. Zwischen US-Präsident Trump und dem saudischen Kronprinzen bin Salman soll es zu einem Zerwürfnis gekommen sein. Nach Berichten des Senders NBC hat Trump deswegen den Marineeinsatz zur Wiedereröffnung der Straße von Hormuz unterbrochen. Die saudische Führung sei von Trumps Ankündigung überrascht und verärgert gewesen, Schiffe zu geleiten. Daraufhin habe Riad Washington mitgeteilt, dass keine Militärflugzeuge vom Stützpunkt Prince Sultan Air Base starten oder durch den saudischen Luftraum fliegen dürfen. Die EU wird ihre Botschaft in Kiew trotz der Drohungen aus Russland nicht räumen. Man ändere weder seine Haltung noch seine Präsenz, sagte ein Kommissionssprecher in Brüssel. Die öffentlichen Drohungen Russlands seien Teil einer rücksichtslosen Eskalationstaktik. Die Regierung in Moskau hatte gestern ausländische Botschaften in Kiew zur Evakuierung aufgefordert. Sollte die ukrainische Armee die russischen Gedenkfeiern zum Sieg über Nazi-Deutschland übermorgen attackieren, werde es in Kiew einen Vergeltungsschlag geben.
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7: Mit Michelle Gradell. In der kommenden Nacht wird die A100 zwischen Spandauer Damm und Kaiserdamm voll gesperrt. Grund sind Kranarbeiten für den Neubau der Westendbrücke. Von morgen bis Montag wird außerdem die Kreuzung Messedamm-Hallenseestraße in Fahrtrichtung Süd gesperrt. Dort finden Sanierungsarbeiten statt.
16: 15:02 ist es. Gucken wir auf die Straßen. Stadtring 100 Richtung Wedding. Hier haben wir stockenden Verkehr ab Dreieck Schöneberg bis hoch zur Knobelsdorfstraße. Brauchen Sie eine Viertelstunde, um durchzukommen. Und auf der 100 Richtung Treptow stehen Sie an zwischen Grenzallee und am Treptower Park. Hier dauert es 10 Minuten länger aktuell für Sie. Vorsicht in Friedrichshain, Straße der Pariser Kommune. Die ist gesperrt in beiden Richtungen zwischen Franz-Mehring-Platz und an der Ostbahn nach einem Unfall. Und lange Staus weiterhin in Rudow auf der Stubenrauchstraße. Eine Stunde aktuell anstehen, statt auswärts ab Sterndamm. Ebenfalls voll auf dem Ampferweg, Seidelbastweg und der Neuköllner Straße. In Friedrichshagen stehen Sie an auf dem Fürstenwalder Damm. Statt auswärts, hier dauert es knapp 20 Minuten länger für Sie. Und noch eine Meldung von der S-Bahn. Wegen Gegenständen auf der Strecke im Bereich Grünbergallee ist der Zugverkehr der S85 und der S9 zwischen Altklinike und Schönefeld aktuell unterbrochen. Die A10 westlicher Berliner Ring Richtung Dreieck-Werder. Immer noch Behinderungen nach einem Unfall. Zwischen Dreieck-Havelland und Falkensee ist noch die linke Spur gesperrt. Und die A12 Richtung Frankfurt-Oder. Achtung, zwischen der Einfahrt Müllrose und der Raststätte Biegener Hellen Süd. Hier ist ein Auto liegen geblieben auf der Beschleunigungsspur. Blitzer stehen in Biesdorf, Alten-Treptower Straße, in Adlershof, Ernst-Roska-Ufer, hier beidseitig, Wedding-Holländer-Straße und noch einer in Köpenick in der Lindenstraße. Dankeschön für Ihre Staus und Blitzer unter Berlin 201 91 390 und allen jetzt unterwegs eine gute Fahrt. Ja, es ist heute alles andere als ein Bilderbuch-Frühlingstag. Es bleibt dann doch eher grau und wolkig heute Nachmittag, aber zumindest die Schauer sind jetzt nahezu überall durch im Süden Brandenburgs. Kann immer noch was runterkommen, was dann zumindest ja die Natur freut. Dazu frisch bei aktuell 10 und maximal 11 Grad. Nachts wird es dann schon trockener, es geht runter auf 6 Grad und morgen am Freitag dann deutlich angenehmer schon. Mit Sonnenschein, nur lockeren Wolken und bis zu 16 Grad. Das Wochenende dann richtig schön frühlingshaft.
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16: Ja, und auch wenn der Frühling jetzt gerade so ein bisschen nachgelassen hat, wir haben es ja auch einfach ein bisschen selbst in der Hand, uns sommerliche Gefühle zu verschaffen mit einem schönen Eis zum Beispiel. Da braucht man nicht unbedingt Sonne dazu, vor allem nicht, wenn Gelato Week ist. Heute geht's wieder los. Fast 50 italienische Eisdielen bieten da besonders verrückte oder sehr kreative, fantasievolle Sorten an. Ist mittlerweile auch ein fester Termin im Kalender von unserer Kiez-Reporterin Lisa Wennemeyer, die gar nicht so gerne Eis mag, hat sie mir eben gesagt. Naja, Pech gehabt. Trotzdem geht's gleich für sie in die Eisdiele und für sie auch. Denn dieses Jahr gibt's was zu gewinnen bei der Gelato Week. Was genau, das hören Sie in 10 Minuten von Lisa. Dazu hören wir die besten Hits aller Zeiten. Beim Berliner Rundfunk 91.4 jetzt Bananarama für Sie mit Venus.

0: Eis geht immer. Das wird Ihnen garantiert auch jedes Kind bestätigen. Das schmeckt auch ohne Sonne gut und auch bei aktuell nur 11 Grad in Berlin. Hier ist der Berliner Rundfunk 91.4 am Donnerstagnachmittag und heute startet wieder die Gelato Week. Ab jetzt also können Sie sich wieder durch die ausgefallensten Eiskreationen in ganz Berlin durchfuttern, durchtesten. Und das macht jetzt auch für Sie unsere Kiez-Reporterin Lisa Wennemeyer.
1: Ja, es ist ja inzwischen schon Tradition bei uns, Sebastian. Wir beide suchen uns die ekligste Eissorte raus. Und ich fahre dann dahin. Wobei man eklig hier in ganz fette Anführungszeichen setzen muss. Das klingt immer erstmal wild, stellt sich dann meistens aber als ziemlich lecker raus. Ich glaube, letztes oder vorletztes Jahr hatte ich was mit Senf. War gar nicht so schlecht, wenn man nämlich Honig dazu packt. Oder mit Bacon hatte ich, glaube ich, auch schon mal was. War auch lecker. Und jetzt gucke ich mal in die Übersicht von diesem Jahr. Es sind fast 50 Eisdielen dabei in diesem Jahr, in ganz Berlin verteilt. Ich habe das Gefühl, dieses Jahr ist viel Miso in der Waffel. Also das, was wir sonst aus der japanischen Suppe kennen. Dann habe ich noch was entdeckt. Wassermelone, Feta, Minze. War ja mein Favorit. Aber mein lieber Kollege Sebastian, du hattest eine andere Idee und hast mich jetzt hier zum Eisspatz am Mirbachplatz in Pankow geschickt. Mhm. Hier gibt es Joghurt, Sauerampfer, Brennnesseleis. Ganz ehrlich, das klingt für mich wie Medizin. Hi. Und da ist es auch schon. Ja, sieht lecker aus. Sieht aus wie Waldmeister oder Apfel. Hast du es selbst schon probiert, darf ich mal fragen?
2: Ich habe es selbst schon probiert und es ist auch wirklich sehr, sehr lecker.
1: Aber klingt ein bisschen wie Medizin. Schmeckt das gesund?
2: Nee, nicht so wirklich. Es ist ja immer noch Eis ja. Und es hat ja auch immer noch den Zweck, auch wirklich süß und das Herz zu erwärmen. Ja. Deswegen, wirklich gesund schmeckt es nicht.
1: Okay, ich möchte mir jetzt das Herz erwärmen lassen. Darf ich mal probieren? Dankeschön. Ja, ich weiß jetzt gar nicht, was Sauerampfer und was Brennnessel ist, aber es ist wirklich lecker. Und schmeckt auch nicht so gesund, wie es klingt. Also, wieder mal was Neues ausprobiert und das sollten Sie auch tun. Dieses Jahr gibt es nämlich was zu gewinnen. Es gibt hier eine Stempelkarte in allen Eisdielen, die mitmachen. Und wenn Sie dann diese Stempel einschicken, können Sie noch mehr Eis gewinnen in Form von Eisgutscheinen.
0: Ja, und alle Infos dazu und natürlich auch alle ausgefallenen Eissorten, die so am Start sind bei der Gelato Week, finden Sie auf true-italian.com. Der Berliner Rundfunk 91.4. Wir informieren Berlin natürlich auch sehr gerne in Sachen Eis und haben jetzt Bon Jovi für Sie mit Bed of Roses.

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20: Hier ist Ihr Berliner Rundfunk 91.4. Schön, dass Sie bei uns sind. Die kühlen und oft auch regnerischen Tage, die haben wir ab morgen erstmal hinter uns. Dann kommt der Frühling wieder richtig zurück. Also nix wie raus ins Grüne. Zum später Frühling. 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
9: Ich bin Alexandra Eckel. Guten Tag. Die BVG setzt im Sommer die ersten Straßenbahnen vom neuen Typ Urban Liner ein. Die 50-Meter-Tram soll die Linie M4 entlasten. Vorher werden an den Bahnhöfen der U-Bahn-Linien 2 und 5 am Alexanderplatz noch Stützpfeiler installiert, um den Untergrund abzusichern. Eigentlich sollte der Urban Liner im Februar in Betrieb gehen. Wegen Unstimmigkeiten mit der Zulassungsbehörde musste der Start aber verschoben werden. Ab sofort ist das Ausstellungsschiff MS Wissenschaft des Bundesforschungsministeriums in Berlin zu Gast. Am Schiffbauerdamm wird auf dem Schiff eine interaktive Ausstellung zum Thema Medizin der Zukunft gezeigt. Besucherinnen und Besucher können unter anderem an einem künstlichen Modell als Chirurgen arbeiten. Das gut 100 Meter lange Ausstellungsschiff ist auf Tour durch Deutschland und läuft insgesamt 36 Städte an. Noch bis Sonntag ist das Schiff in Berlin, danach in Oranienburg.
20: Es ist 15.32 Uhr. Wir schauen auf den Stadtring D100 Richtung Wedding. Hier haben wir stockenden Verkehr ab Dreieck Schöneberg bis Knobelsdorfstraße. Brauchen Sie insgesamt eine Viertelstunde, um durchzukommen. 10 Minuten plus auf der 100 Richtung Treptow zwischen Grenzallee und am Treptower Park. Dann Behinderungen in Friedrichshain. Hier ist die Straße der Pariser Kommune zwischen Franz-Mehring-Platz und an der Ostbahn in beiden Richtungen gesperrt nach einem Unfall. Und lange Staus weiterhin in Rudow auf der Stubenrauchstraße. Eine knappe Stunde anstehen statt auswärts ab Sterndamm. Ebenfalls voll ist es auf der Kanalstraße und auf dem Ampferweg. Und es staut sich weiterhin in Friedrichshagen auf dem Fürstenwalder Damm stadtauswärts. Meldung von der S-Bahn. Die Gegenstände auf der Strecke im Bereich Grünbeckerallee sind weggeräumt, aber es gibt noch Verspätungen und einzelne Zugausfälle auf der S85 und der S9. Die A10 westlicher Berliner Ring Richtung Dreikafeland. 10 Minuten müssen Sie mehr Zeit einplanen zwischen Großkreuz und Havelbrücke an der Baustelle dort. Und im Landkreis Oberhavel ist die B109 zwischen Zedeck und Falkenthal nach einem Unfall gesperrt. Auch hier schon eine Viertelstunde Stau. Blitzer stehen in Adlershof-Ernst-Roska-Ufer beidseitig. Dann in Köpenick in der Lindenstraße, in Rudow-Fritz-Erle-Allee und in Spandau auf dem Hohenzollernring. Dankeschön für Ihre Staus und Blitzer unter Berlin 201 91 390. Und allen jetzt unterwegs, eine gute und sichere Fahrt. Ja, heute auf jeden Fall ein Frühlingstag, an dem wir mindestens die Übergangsjacke brauchen. 11 Grad haben wir aktuell und mehr werden es auch nicht. In der Nacht geht es noch runter auf 6 Grad. Es bleibt dann trocken und der morgige Freitag, der sieht schon mal deutlich besser aus als die vergangenen Tage, denn das Wetter beruhigt sich. Wir bekommen wieder Sonne und einige lockere Wolken sind unterwegs, aber die bringen morgen mal ausnahmsweise keinen Regen mit. Bei schon wieder milderen 16 Grad.
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0: Es ist ja wirklich so, manchmal sind die einfachsten Ideen nur mal die besten. Hier ist der Berliner Rundfunk 91.4 am Donnerstagnachmittag. Es geht um diese kleinen Rampen, die Sie inzwischen auch öfter in Wohngebieten sehen, mit orangenen Seitenstreben direkt am Bordstein. Damit können Mülltonnen leichter auf die Straße transportiert werden und vor allem Autos können die Stelle nicht zuparken. Die Idee, sehr simpel, kommt richtig gut an und deshalb sollen bald noch mehr solcher Rampen aufgestellt werden. Unser Berlin-Reporter Christian Fuchs war heute für Sie an eben genau so einer Rampe in Treptow.
1: Es ist eine echte Erfolgsgeschichte und da ist es wie im Kino, wenn es gut funktioniert, dann gibt es einen zweiten Teil. Die ersten 300 stehen ja schon seit einer Weile in der Stadt und sorgen dafür, dass die Müllwerker dann eben die Mülltonne nicht außenrum bis zur nächsten Einfahrt oder sowas ziehen müssen und dann zurück zum Müllauto, sondern eben auch, wenn ein Parkplatz wegfällt, den direkten Weg zum Müllauto nehmen können. 2300 Kilometer hat die BSR nach eigenen Angaben da eingespart, ihren Mitarbeitern und Mitarbeiterinnen, dass sie eben diese Rampen benutzen können. Das ist die Strecke von hier Berlin nach Athen. Ganz schön krasse Zahl, aber eben eine Erfolgsgeschichte, die jetzt weitergeht. Jetzt gibt es neue Rampen, 100 an der Zahl will man noch zusätzlich aufstellen. Friedrichshain, Kreuzberg, Neukölln, Tempelhof, Schöneberg, da stehen schon ziemlich viele, aber es gibt Bezirke, die haben noch keine einzige und da soll jetzt nachgebessert werden. Zum Beispiel in Pankow oder in Spandau.
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17: Ich bin Ralf Gulke. Guten Tag. Die Steuereinnahmen brechen in diesem Jahr um voraussichtlich 17,8 Milliarden Euro ein. Finanzminister Klingbeil stellte heute die neue Steuerschätzung vor. Als Hauptgrund für das Wegbrechen der Einnahmen nannte er den Irankrieg.
18: Der Rückgang der Steuereinnahmen betrifft alle drei Ebenen, Bund, Länder und Kommunen und den gesamten Schätzhorizont. Manche haben spekuliert darüber, ob der Staat etwa durch höhere Steuereinnahmen an der Krise verdienen würde. Das Gegenteil ist der Fall. Der Staat ist kein Krisengewinner. Der Iran-Krieg kostet Deutschland Geld.
17: Klingbeil nannte den von den USA und Israel begonnenen Krieg verantwortungslos. Die Untersuchung des Bundeskartellamtes, ob und wie der sogenannte Tankrabatt bei den Verbrauchern ankommt, wird einige Zeit dauern. Behördenchef Mundt sagte, man brauche eine solide Datengrundlage, um abzuschätzen, wie sich die Preise ohne die Steuersenkung entwickelt hätten. Zugleich betonte Mundt, dass es völlig inakzeptabel wäre, wenn die Steuerentlastung in den Kassen der Ölkonzerne hängen bliebe. Erste Auswertungen des ADAC und des IFO-Instituts legen genau diesen Verdacht zumindest nahe. Nach dem tödlichen Hantavirus-Ausbruch auf einem niederländischen Kreuzfahrtschiff werden in mehreren Ländern Kontaktpersonen isoliert und untersucht. Eine Deutsche ohne Symptome wird in der Uniklinik Düsseldorf getestet. Zwei Crewmitglieder mit Symptomen wurden in die Niederlande gebracht. Zwei Infizierte liegen in der Schweiz und in Südafrika im Krankenhaus. In Dänemark, Großbritannien und Singapur sind Passagiere in Quarantäne. An Bord der Hondius hat nach Angaben des Kreuzfahrtveranstalters niemand mehr Symptome. Das Schiff fährt in Richtung Teneriffa. Der Platz vor dem Berliner Abgeordnetenhaus heißt nun Margot-Friedländer-Platz. Der regierende Bürgermeister Wegner erinnerte im Parlament an die Zeitzeugen der NS-Judenverfolgung.
5: Ich hatte die große Ehre, Margot-Friedländer oft zu begegnen. Sie faszinierte mich immer wieder aufs Neue. Durch ihre Freude am und auf das Leben. Durch ihre Neugierde und ihre unaufgeregte erzählerische Kraft.
17: Margot Friedländer starb vor einem Jahr als Berliner Ehrenbürgerin im Alter von 103 Jahren.
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19: Mit Michelle Kradel. Für die Aktionswoche WONK, Wundervolle Orte Neukölln, sucht der Bezirk noch engagierte Initiativen und Einrichtungen, die mitmachen wollen. Bis Ende Juni können Workshops, Führungen, Mitmachaktionen, Ausstellungen, Fortbildung und offene Angebote eingereicht werden. Die Aktionswoche findet dann im September statt.
20: 16.03 Uhr, der Feierabendverkehr, der rollt so langsam. Stadtring 100 Richtung Wedding. Hier brauchen Sie rund 10 Minuten länger. An der Baustelle Detmolder Straße und auf der 100 Richtung Treptow auch 10 Minuten bitte mehr einplanen zwischen Grenzallee und am Treptower Park. Dann immer noch Probleme in Friedrichshain. Hier ist die Straße der Pariser Kommune zwischen Franz-Mehring-Platz und an der Ostbahn immer noch in beiden Richtungen gesperrt. Hier hat es einen Unfall gegeben. Ein BVG-Bus und ein LKW sind hier zusammengekracht. Dann haben wir Staus jetzt in Rudow. Stubenrauchstraße statt auswärts ab Eisenhutweg. In Kreuzberg stehen Sie an Köpenicker Straße Richtung Treptow, in Lichtenrade auf dem Lichtenrader Damm statt auswärts und in Friedrichshammer wieder auf der Kühner Straße. Heute Nachmittag auch in beiden Richtungen, jeweils eine Viertelstunde dauert es hier überall länger. Und auf den Autobahnen sieht es aktuell relativ entspannt aus. Nur eine Meldung aus dem Landkreis Oberhavel. Hier ist die B109 immer noch gesperrt zwischen Zedenick und Falkenthal nach einem Unfall. Eine Viertelstunde stehen Sie hier im Stau an. Blitzer stehen in Adlershof, Ernst-Roska-Ufer beidseitig. In Rudow, Fritz-Erler-Allee und in Spandau auf dem Hohenzollernring. Danke für Ihre Staus und Blitzer unter Berlin 201 91 390 und kommen Sie gut und sicher an Ihr Ziel. Ja, wir sind weiter mittendrin im kühlsten Tag der ganzen Woche, was allerdings natürlich logischerweise auch heißt, es geht wieder bergauf mit den Temperaturen. Heute Nachmittag ist bei 11 Grad schon Schluss, die haben wir auch schon erreicht. Dazu bleibt es sehr wolkig, im Süden Brandenburgs kann es auch ein bisschen Regen noch geben. Aber schon in der Nacht soll es trocken bleiben, tiefste Werte dann um 6 Grad und morgen am Freitag wird es dann schon deutlich freundlicher sein. Neben einigen Wolken bekommen wir auch immer wieder die Sonne zu sehen und es wird wieder milder, rund 16 Grad.
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20: Jo, und es ist kurz nach vier, heißt gleich geht's wieder rein in die Öffis und raus an einem der schönsten Bahnhöfe der Stadt. Unsere Kiez-Reporterin Lisa Wennemeyer ist natürlich wieder für Sie unterwegs, hat heute eine Burg im Angebot. Warum da gleich eine ganze Burg gebaut wurde als Empfangshalle dieses Bahnhofs, hören Sie in 10 Minuten in einer neuen Folge. Nächster Halt Berlin.
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0: Ihre Fans sind schon voller Vorfreude. Gianna Nannini spielt ja am 19. September live on Open Air in der Berliner Waldbühne Bello Impossibile beim Berliner Rundfunk 91.4 um 16.16 Uhr jetzt. Schön, dass Sie bei uns sind. Es wird ja manchmal ganz schön viel gemeckert über die Öffis bei uns in Berlin, ne? Manchmal auch zu Recht. Aber man muss auch mal festhalten, es gibt auch ganz viel Schönes dabei.
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0: Zum Beispiel ja die Bahnhöfe. Kann man sich auch mal in Ruhe mal angucken. Jeden Tag steigt unsere Kiezreporterin Lisa Wennemeyer für Sie an einem anderen U- oder S-Bahnhof aus. Denn eben unsere Bahnhöfe, die müssen wir nicht verstecken. Heute ist Lisa am S-Bahnhof Nikolassee ausgestiegen.
2: Als dieser Bahnhof 1902 eröffnet wurde, da stand der einfach noch mitten im Wald. Hier war gar nichts. Aber es gab große Pläne. Hier sollte ein Villenviertel entstehen. Und wie lockt man wohlhabende Leute an? Naja, mit einem schicken Bahnhof. Und was haben die dann hier hingesetzt? Also, das ist wirklich eine Burg. Und tatsächlich sollte das an eine Burg erinnern. Es hat so ein bisschen mittelalterliche Bauelemente, ganz viele Zinnen und Türmchen und natürlich auch noch einen großen Turm. Und der Plan ging auf. Die Villenkolonie wurde ein Riesenerfolg und es ist ja auch wirklich schön hier. Hier ist es grün, man hat den Wannsee, den Schlachtensee und natürlich den namensgebenden Nikolassee. Ja, und dieser Bahnhof hat dann dafür gesorgt, dass wirklich viele Leute hier in die Gegend gezogen sind. Gut. Ne, ziemlich genau 90 Jahre später ist Renate mit ihrem Mann hierher gezogen. 1991 war das, also die Gegend rund um den S-Bahnhof immer noch attraktiv, es klappt immer noch. Was gefällt Ihnen hier so?
3: Das Ensemble passt, ne? Und deswegen sind mein Mann und ich, wir fanden das hier schön. Was positiv ist, wir haben zwei Linien und dann ist relativ nah die AVUS. Also man ist immer irgendwo innerhalb kürzester Zeit.
2: Mhm. Ja, und der Bahnhof selbst ist ja auch ein Hingucker, ne?
3: Der ist speziell und der ist sehr, sehr schön. Das sind ja Klinkerdinger und ich bin Materialforscher und Prüferin gewesen. Mhm. Also bezüglich der Haltbarkeit von Materialien ist das eigentlich okay, ne?
2: Die Fachfrau habe ich neben mir sitzen. Ja, der ist auf jeden Fall top in Schuss. Also der S-Bahnhof Nikolassee von Renate abgenommen.
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13: Ich bin Alexandra Eckel. Guten Tag. Berlin hat jetzt einen Margot-Friedländer-Platz. Mit einem Festakt wurde heute der Platz vor dem Abgeordnetenhaus nach der Holocaust-Überlebenden benannt. Die Namensgebung hatten Senat, Abgeordnetenhaus und der Berliner Bezirk Mitte im vergangenen November beschlossen, um das Leben und Wirken von Margot Friedländer zu würdigen. Sie hatte sich als Holocaust-Überlebende und Zeitzeugin für Erinnerung, Aufklärung und Menschlichkeit eingesetzt. Vor knapp einem Jahr war Margot Friedländer mit 103 Jahren in Berlin gestorben. Nach den Schüssen im Anita-Berber-Park in Neukölln hat die Polizei einen Verdächtigen festgenommen. Der 20-Jährige soll vor 2 Wochen in dem Park auf 2 Männer geschossen haben. Er sitzt jetzt in U-Haft. Der Beschuldigte wurde festgenommen, nachdem er letzte Woche versucht hatte, einem Zivilpolizisten zusammen mit einem Komplizen das Handy zu stehlen. Außerdem wird geprüft, ob der 20-Jährige auch für eine weitere Schießerei im Anita-Berber-Park verantwortlich ist.
10: 16.32 Uhr ist es und es stockt jetzt im Feierabendverkehr auf dem Stadtring 100 Richtung Wedding. Hier haben wir die üblichen 10 Minuten plus zwischen Innsbrucker Platz und Schmargendorf. Auf der 100 Richtung Treptow stehen sie auch 10 Minuten an zwischen Grenzallee und am Treptower Park. Dann gerade reingekommen die 115 Richtung Dreifunkturm. Achtung zwischen Kleinmachnow und Rastplatz Zollamt Drellin. Hier haben wir eine ungesicherte Unfallstelle auf der Standspur. Und Reinickendorf, hier ist die Hausotterstraße zwischen Residenzstraße und Breitkopfstraße in beiden Richtungen gesperrt. Hier läuft aktuell ein Feuerwehreinsatz. Dann staut es sich in Friedrichshain vor allem. Einmal auf der Elsenbrücke in beiden Richtungen, dann nochmal auf der Kühnerstraße, auch hier in beiden Richtungen. Lichtenrade, Lichtenrader Damm, statt auswärts voller. Und in Marzahn auf der Landsberger Allee, statt auswärts. Überall so 10 bis 15 Minuten mehr Zeit einplanen, bitte. Und im Landkreis Oberhavel ist immer noch die B109 zwischen Zedenick und Falkenthal nach einem Unfall gesperrt. Viertelstunde Stau hier aktuell. Blitzer stehen in Prenzlauer Berg, Storkower Straße, in Starkensee, Felder Weg und in Wittenberge auf der Küritzer Straße. Dankeschön für Ihre Staus und Blitzer unter Berlin 201 91 390 und allen unterwegs eine gute und sichere Fahrt. So, die gute Nachricht, ab morgen wird es jeden Tag wieder etwas milder und sonniger für uns in Berlin und Brandenburg und am Sonntag können wir uns wieder auf Werte locker über 20 Grad freuen. Heute allerdings noch ein ziemlich grauer und kühler Donnerstag, vor allem im Süden Brandenburgs kann es auch noch etwas Regen geben, nur 11 Grad maximal. In der Nacht dann Auflockerungen, es geht runter auf 6 Grad und morgen am Freitag dann schon mal deutlich freundlicher mit Sonnenschein, es bleibt trocken bis zu 16 Grad, also auch milder.
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0: Susi Quattro und Chris Norman für ihren Donnerstagnachmittag. Die besten Hits aller Zeiten gibt's hier beim Berliner Rundfunk 91.4 und gleich von Robert Palmer, Johnny and Mary. Wer durch Berlin läuft, besonders durch die Innenstadt, der kommt sich manchmal ein bisschen vor wie in so einem Hindernisparcours. Seit Jahren stehen oder liegen überall diese E-Scooter rum. Ja, und seit Jahren diskutiert die Politik, ja, wie bekommen wir dieses Chaos bitte in den Griff? Sebastian Pasutti, unser Nachrichtenchef, die Verkehrssenatorin, hat jetzt eine neue Strategie vorgelegt.
1: Auf den Punkt gebracht, könnte ich in einem Satz sagen, Ute Bonde will überall in der Stadt E-Scooter-Parkplätze schaffen, auf denen die Leihroller, übrigens auch Leihfahrräder, geparkt werden müssen.
0: Und das ist der Punkt, müssen. Also dieses wilde Gehwegparken, das soll dann gar nicht mehr möglich sein.
1: Genau, die Verkehrssenatorin will die Anbieter da in die Pflicht nehmen. Sie müssen die Einstellungen bei ihren Fahrzeugen so vornehmen, dass es technisch nur noch möglich ist, auf diesen Stellflächen, diesen Sharing-Stationen, zu parken. Wer den Roller auf dem Gehweg abstellt, der kann sich dann sozusagen nicht mehr ausloggen. Die Miete würde dann einfach weiterlaufen.
0: Jetzt klingt das in der Theorie ziemlich einfach, ziemlich simpel. Wir schaffen überall in der Stadt solche Parkplätze und gut ist. Leider wird das Ganze aber noch ein bisschen dauern, ne?
1: Wir müssen erstmal schauen, wo stehen wir überhaupt. Bei gut 500 dieser Sharing-Stationen berlinweit. Bonde sagt, wir brauchen davon aber 3000, damit die Stadt abgedeckt ist. Die schlechte Nachricht, bis diese 3000 Stationen eingerichtet sind, wird es wohl noch mindestens 9 Jahre dauern, bis 2035. Die gute Nachricht, das Ganze ist ein Prozess. Übernächstes Jahr sollen es schon 1000 Stationen sein, 4 Jahre später sogar 2000. Also wir werden die positiven Auswirkungen je nach Stadtteil schon deutlich vor 2035 spüren. Konkret wird es immer so sein, sobald ein Stadtteil genug Sharing-Stationen hat, müssen die Anbieter ihre Fahrzeuge so programmieren, dass in dem Stadtteil kein Gehwegparken mehr möglich ist.
0: Das klingt erstmal nach einer runden Sache. Ich frage mich jetzt nur, wo bitte sollen denn diese 3000 Stellplätze in der Stadt entstehen? Es balgen sich ja jetzt schon alle um jede Fläche.
1: Ja, das könnte wirklich zum Problem werden. Bonne spricht erstmal nur von privaten Grundstücken, die genutzt werden sollen. Eigentlich war mal angedacht, dass die Sharing-Stationen auf Autoparkplätzen kommen sollen. Als das aber bekannt wurde, ist die CDU fast panikartig zurückgerudert. Das soll nicht kommen.
0: Tja, der Senat hat endlich einen Plan gegen das E-Scooter-Chaos. Wenn alles klappt, dann hat Berlins größte Stolperfalle endlich ein Ende. Es wäre wirklich zu hoffen. 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
2: Ich bin Ralf Gulke. Guten Tag. Der Arbeitskreis Steuerschätzung hat seine Erwartungen gedämpft. Das Bundesfinanzministerium erwartet in diesem Jahr 17,8 Milliarden Euro weniger Steuereinnahmen. Finanzminister Klingbeil machte den Irankrieg dafür verantwortlich.
3: Die niedrigere Einnahmeerwartung ergibt sich vor allem bei den Ertragssteuern und darüber hinaus bei der Lohn- und der Umsatzsteuer. Das geht auch auf steuerliche Entlastung zurück, die wir getroffen haben, vor allem im Bereich der Gastronomie. Bei diesen Schätzungen sind die zum 1. Mai in Kraft getretenen Absenkungen der Energiesteuern für Diesel und Benzin bereits berücksichtigt.
2: Die Einbußen treffen Bund, Länder und Gemeinden. Nach dem tödlichen Hunter-Virus-Ausbruch auf einem Kreuzfahrtschiff ist ein in die Niederlande evakuierter Patient positiv getestet worden. Das teilte das Krankenhaus in Nijmegen mit. Ein zweites Crewmitglied wird noch untersucht. Eine Deutsche ohne Symptome wird in der Uniklinik Düsseldorf getestet. Zwei Infizierte liegen in der Schweiz und in Südafrika im Krankenhaus. In Dänemark, Großbritannien und Singapur sind Passagiere in Quarantäne. An Bord der Hondius hat nach Angaben des Kreuzfahrtveranstalters niemand mehr Symptome. Das Schiff fährt in Richtung Teneriffa. US-Außenminister Rubio hat im Vatikan Gespräche mit Papst Leo dem 14. geführt. Nach Angaben eines Ministeriumssprechers waren die Gespräche freundlich und konstruktiv. Zuletzt hatte es Verstimmungen zwischen dem Weißen Haus und dem Heiligen Stuhl gegeben. Präsident Trump hatte den Papst scharf attackiert, vor allem wegen dessen Ablehnung zum Irankrieg. Rubio ist Sohn kubanischer Einwanderer und anders als Trump katholisch. Der Platz vor dem Berliner Abgeordnetenhaus ist nach Margot Friedländer benannt worden. Parlamentspräsidentin Seibelt würdigte die Zeitzeugin der NS-Judenverfolgung, die vor einem Jahr im Alter von 103 Jahren gestorben war.
4: Ihr Leben ist auch ein Triumph über ihre Verfolger, ein Triumph der Menschlichkeit über die Unmenschlichkeit. Und deswegen ist auch der heutige Tag ganz im Sinne von Margot Friedländer ein freudiger, ein fröhlicher Tag.
2: Friedländer hatte bis zu ihrem Lebensende mit zahllosen Jugendlichen gesprochen und immer wieder an ihre Menschlichkeit appelliert.
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5: Mit Michelle Kradel. Heute startet die Gelato Week in Berlin. 50 Eisdielen bieten jeweils eine besondere Eissorte an für 1,80 Euro. Zum Beispiel gibt es die Sorten Erdbeer-Matcha-Latte, Käsekuchen mit Pistazie oder Ingwer mit Zitronenschale. Die Gelato Week läuft jetzt 10 Tage bis nächste Woche Sonntag.
0: 17.03 Uhr ist es. Wir sind im Feierabendverkehr und gucken erstmal auf die 100 Richtung Wedding. Hier brauchen Sie unverändert 10 Minuten länger zwischen Innsbrucker Platz und Schmargendorf. Und Stadtring 100 Richtung Treptow. Auch hier 10 Minuten bitte mehr einplanen zwischen Grenzallee und am Treptower Park. In Reinickendorf läuft noch ein Feuerwehreinsatz. Die Hausotterstraße ist gesperrt zwischen Residenzstraße und Breitkopfstraße in beiden Richtungen. Und Staus haben wir jetzt zum Feierabend. Unter anderem in Moabit, Invalidenstraße Richtung Chausseestraße. In Rummelsburg ist es voll auf der Marktstraße Richtung Hauptstraße. Friedrichshain, Elsenbrücke in beiden Richtungen. Auch auf der Kühnerstraße ist es voller, ebenfalls in Karlshorst, Treskoallee in beiden Richtungen. Überall so 10 bis 15 Minuten mehr Zeit einplanen, bitte. Und im Landkreis Oberhavel ist die B109 immer noch gesperrt zwischen Zedenick und Falkenthal nach einem Unfall. Hier stehen sie jetzt 20 Minuten im Stau an. Blitzer stehen in Haselhorst, Nondamallee, Mariendorf, Rixdorfer Straße und in Großbeeren in der Birkholzer Straße. Dankeschön für Ihre Staus und Blitzer unter Berlin 201-91-390. Kommen Sie gut und sicher an Ihr Ziel. Ja, ist heute alles andere als ein Bilderbuch Frühlingsfeierabend, aber zumindest meist trocken ist es. Überall nur im Süden Brandenburgs kann vielleicht noch was runterkommen, aber dazu weiterhin frisch, 11 Grad, nachts geht's runter auf 6. Aber dann schon Auflockerungen und ab morgen, ab Freitag wird's dann wirklich deutlich schöner und frühlingshafter bei uns. Morgen schon bis zu 16 Grad, am Sonntag knacken wir wieder die 20 Grad Marke.
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0: Ja, ich freue mich sehr, dass Sie bei uns sind. Ich wünsche Ihnen jetzt schon mal einen guten Start in Ihren Donnerstag-Feierabend. In die Stunde starten wir mit Careless Whisper von George Michael, der Song, für den er mehr Komplimente bekommen hat als für alles, was er sonst so in seiner Solokarriere oder auch mit Wham geschrieben hat. Aber nicht etwa für den tollen Text oder für seinen schönen Gesang. Nein, für den großartigen Saxophon-Part. Der ist ja auch zu schön. Fast schon lyrisch, möchte man sagen, ja? Tolle Popnummer beim tollen Saxophon, geschrieben von George Michael. Careless Whisper gibt's jetzt für Sie.

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12: Mit aktuell noch 12 Grad geht's rein in diesen Donnerstag. Feierabend, es ist überwiegend trocken, in der Nacht ebenfalls. Dann geht's runter auf 6 Grad. Und dann geht's auch wieder bergauf mit den Temperaturen. Und wir sehen auch häufiger die Sonne. Geht schon morgen am Freitag los, wird ein freundlicher Frühlingstag. Einige Wolken sind auch unterwegs, aber die sind harmlos. Regnen soll's nicht. Und wir bekommen schon mal wieder 15, 16 Grad maximal, immerhin.
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8: Ich bin Hanna Messerschmidt. Guten Abend. Fast 18 Milliarden Euro, die werden Bund, Ländern und Kommunen wohl in diesem Jahr an Steuereinnahmen fehlen. Finanzminister Klingbeil hat die neue Steuerschätzung vorgelegt. Bis 2030 rechnet die Bundesregierung mit einem Minus von insgesamt gut 87 Milliarden Euro. Klingbeil führt das vor allem auf äußere Einflüsse zurück.
9: Die Steuerschätzung zeigt, wie sehr der Iran-Krieg uns wirtschaftlich schadet. Andere Krisen bestehen unvermindert fort und auch sie werden das weitere Jahr prägen. Das ist vor allem Putins Krieg gegen die Ukraine, aber das sind auch die Auswirkungen des Zollkonfliktes.
8: Der Bundestag steht vor einer erneuten Debatte über die Organspende. Abgeordnete verschiedener Parteien haben einen Gesetzentwurf vorgestellt und wollen, dass künftig jeder automatisch Organspender ist, außer man widerspricht ausdrücklich. Aktuell ist es genau andersherum. Die EU will stärker gegen gefälschte Sexvideos und Bilder im Netz vorgehen. Die Mitgliedstaaten haben sich darauf geeinigt, dass das KI-Gesetz entsprechend angepasst werden soll. Finn Rebesell-Freundlieb.
10: Es geht um sogenannte Deepfakes, bei denen zum Beispiel Gesichter oder Stimmen von realen Personen mithilfe von KI-Programmen täuschend echt in Pornos eingefügt werden. Diese Programme sollen künftig verboten werden. Das neue Verbot soll explizit auch für Inhalte gelten, die sexuellen Kindermissbrauch darstellen. Jetzt muss unter anderem noch das Europaparlament zustimmen. Das ist in der Regel eine Formalie.
8: Nach mehreren Hunter-Virus-Fällen auf einem Atlantikkreuzer versuchen Behörden jetzt weltweit mögliche Kontaktpersonen zu finden. Drei Passagiere sind bereits durch das Virus gestorben. Noch wird geprüft, mit wem die Infizierten engeren Kontakt hatten. In Berlin gibt es jetzt einen Margot-Friedländer-Platz, und zwar vor dem Abgeordnetenhaus. Am Vormittag gab es dort einen Festakt. Der Platz soll an die bekannte Holocaust-Überlebende erinnern. Im vergangenen Jahr war Friedländer im Alter von 103 Jahren gestorben. Der SC Freiburg träumt vom Europa-League-Finale. Heute müssen die Breisgauer dafür die letzte Hürde nehmen. Freiburg empfängt Sporting Braga zum Halbfinalrückspiel. Das Hinspiel haben die Portugiesen durch einen Treffer in der Nachspielzeit mit 2:1 gewonnen.
5: Heute Abend und auch in der Nacht soll es meist trocken bleiben, geht nochmal runter auf 6 Grad und ab morgen dann wieder freundlicher und frühlingshafter und auch sonniger in Berlin und Brandenburg. Morgen schon bei bis zu 16 Grad.
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3: Ich bin Silas Quiring. Guten Abend. Donald Trump erhöht im Zollstreit den Druck auf die EU. Für die Umsetzung des bereits vereinbarten Deals hat der US-Präsident jetzt eine Frist gesetzt. Bis zum 4. Juli, dem Unabhängigkeitstag der USA, muss Europa seinen Teil erfüllen. Sonst würden die US-Zölle sofort auf ein noch höheres Niveau steigen, schreibt Trump. Zuvor hatte er mit EU-Kommissionspräsidentin von der Leyen telefoniert. Das Zollabkommen durchläuft noch den Gesetzgebungsprozess und liegt schon seit Monaten im Europaparlament. Fast 18 Milliarden Euro. Das wird Bund, Ländern und Kommunen wohl in diesem Jahr an Steuereinnahmen fehlen. Finanzminister Klingbeil hat die neue Steuerschätzung vorgelegt. Bis 2030 rechnet die Bundesregierung mit einem Minus von insgesamt gut 87 Milliarden Euro. Klingbeil führt das vor allem auf äußere Einflüsse zurück.
4: Die Steuerschätzung zeigt, wie sehr der Iran-Krieg uns wirtschaftlich schadet. Andere Krisen bestehen unvermindert fort und auch sie werden das weitere Jahr prägen. Das ist vor allem Putins Krieg gegen die Ukraine, aber das sind auch die Auswirkungen des Zollkonfliktes.
3: Zum ersten Mal überhaupt liegt die AfD im ARD-Deutschland-Trend vor der Union. Bei der Sonntagsfrage kommt die AfD auf 27%, 2 Punkte mehr als noch im April. Die Union verliert dagegen weiter und landet bei 24%. Die SPD stagniert bei 12, die Grünen kommen auf 15, die Linke auf 10%. FDP und BSW würden demnach den Einzug in den Bundestag verpassen. Außerdem zeigt die Umfrage, die Zufriedenheit mit der Bundesregierung ist auf einen neuen Tiefstwert gefallen. Viele Fluggesellschaften beschweren sich darüber, dass die Luftverkehrssteuer in Deutschland zu hoch ist. Jetzt hat der Bundestag über das Thema beraten. Die Steuer soll ab Juli gesenkt werden. So soll Deutschland als Standort für den Luftverkehr attraktiver werden, heißt es von der Bundesregierung. Es ist der größte Erfolg der Vereinsgeschichte. Der SC Freiburg steht im Finale der Fußball-Europa League. Gegen Sporting Braga haben die Freiburger nach der knappen Hinspielniederlage mit einem 3:1 Heimsieg den Spieß umgedreht. Im Finale geht's in 2 Wochen gegen Aston Villa um den Pokal.
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2: Ich bin Silas Quiring. Donald Trump macht Druck beim Zolldeal mit der EU mit einem Ultimatum. Bis zum 4. Juli, dem 250. Geburtstag der USA, muss die EU das schon letztes Jahr vereinbarte Abkommen umsetzen. Das fordert der US-Präsident. Der Deal muss nämlich noch immer durch das Parlament und die Mitgliedstaaten abgesegnet werden. Kommissionspräsidentin von der Leyen zeigte sich zuversichtlich, dass die Deadline eingehalten wird. Klappt das nicht, drohen der EU noch viel höhere Zölle, schreibt Trump. Rund um die Straße von Hormuz kocht der Konflikt zwischen den USA und dem Iran wieder hoch. Beide beschuldigen sich gegenseitig, die aktuelle Feuerpause gebrochen zu haben. US-Streitkräfte haben eigenen Angaben nach Angriffe auf militärische Ziele des Iran geflogen, als Vergeltung für iranische Angriffe auf mehrere US-Kriegsschiffe, die Meerenge durchquerten. Diese Angriffe hat auch Teheran selbst bestätigt. Das Regime wirft den USA aber vor, zuerst einen iranischen Öltanker ins Visier genommen zu haben. Bund, Länder und Kommunen müssen in diesem Jahr mit deutlich weniger Steuereinnahmen rechnen. Das Minus wird wohl bei knapp 18 Milliarden Euro liegen, heißt es in einer Prognose der Bundesregierung. Finanzminister Klingbeil sagt, das liegt vor allem an den Folgen des Iran-Kriegs, die auch das Wirtschaftswachstum ausbremsen. Und Klingbeil fügt hinzu:
3: Für mich folgt aber auch daraus, dass wir ein Bewusstsein brauchen, dass wir uns nicht weiter von Krise zu Krise hangeln dürfen, sondern wir müssen insgesamt an unserer Souveränität und Resilienz als Land arbeiten.
2: Damit sich das Hunter-Virus nicht weiter ausbreitet, läuft weltweit die Suche nach Kontaktpersonen. 3 Passagiere eines Atlantikkreuzers waren durch das Virus gestorben. Unklar ist, wie viele Menschen auf dem Schiff mit Infizierten in engerem Kontakt standen, bevor sie von Bord gegangen sind. Der SC Freiburg hält die deutsche Hoffnung auf einen internationalen Titel in dieser Saison am Leben. In der Europa League haben die Freiburger sich mit einem 3:1 im Rückspiel gegen Sporting Braga ins Finale geschossen. In 2 Wochen trifft das Team im Endspiel in Istanbul auf Aston Villa.
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1: Ich bin Silas Quiring. Inmitten der Hoffnungen auf neue Verhandlungen haben die USA und der Iran sich erneut angegriffen. Beide werfen sich gegenseitig vor, die Waffenruhe gebrochen zu haben. In der Straße von Hormuz hat der Iran mehrere Kriegsschiffe der Amerikaner angegriffen. Teheran behauptet, dass man damit auf Attacken auf einen iranischen Öltanker reagiert habe. Das US-Militär spricht dagegen von unprovozierten Angriffen. Im Gegenzug habe man wiederum Vergeltungsangriffe auf militärische Ziele des Iran geflogen, etwa auf Startplätze für Drohnen und Raketen. Ein Jahr nach Amtsantritt sind die